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1: Ich bin Jerome Nussbaum. Es gibt massive Kritik am Berliner Amtsgericht. Es hatte den mutmaßlichen Attentäter vom Christopher Street Day nach einer Verurteilung zu einer Jugendstrafe auf Bewährung erst im Mai auf freien Fuß gesetzt.
2: Bayerns Innenminister Herrmann nannte die Entscheidung im Ergebnis eine Katastrophe. Den Richtern müsse ihre Verantwortung für die Sicherheit der Menschen bewusst sein, sagte er. Terrorexperte Rolf Tophofen sprach von einem tödlichen Fehler. Der 21-Jährige habe viele Vorstrafen gehabt und sei radikalisiert gewesen. Dennoch wurde kein Deradikalisierungsprogramm angeordnet. Eine Sprecherin des Berliner Strafgerichts verteidigte das Vorgehen. Es sei nicht ungewöhnlich. Dabei galt der inzwischen erschossene Tatverdächtige offenbar seit Wochen als islamistische Hochrisikoperson. Noah Ulrich, Redaktion.
1: In Potsdam haben am Abend mehrere hundert Menschen der Opfer des Anschlags gedacht. Sie trugen dabei Regenbogenfahnen und zeigten Transparente für Vielfalt und Toleranz. In Berlin legten viele Menschen Blumen vor dem Brandenburger Tor nieder. Innerhalb der CDU wächst der Unmut über die Personalentscheidungen von Kanzler Merz. Die rheinland-pfälzische Landtagsfraktion hatte gestern wegen seines Umgangs mit noch Verkehrsminister Schnieder ein Treffen mit Merz abgesagt.
3: Der Landtagsabgeordnete Jürg sagte, die Stimmung in der Partei sei am Boden. Er wisse noch immer nicht, was Schnieder vorgeworfen werde. Kanzler Merz hat bisher auch noch keine konkreten Gründe für Schnieders Entlassung genannt. Zudem war ein erster Entlassungsversuch gescheitert, weil der Parteichef keinen Nachfolger präsentieren konnte. Der bisherige Gesundheitsstaatssekretär Sorge, der seinen Posten ebenfalls räumen muss, warf Merz öffentlich einen schlechten Stil vor. Ulrike Klein, Redaktion.
1: Die Einsatzkräfte bei den Waldbränden in Spanien und Frankreich rechnen wegen einer neuen Hitzewelle in den kommenden Tagen mit neuen Bränden. Bis zu 40 Grad werden vorausgesagt. Dies könnte die Löscharbeiten erschweren. Frankreichs Präsident Macron sagte, die kommenden Wochen würden hart. Frankreich erlebe gerade die heftigsten Waldbrände seit Ende des Zweiten Weltkriegs. Ein Brand im Südwesten des Landes konnte inzwischen aber eingedämmt werden. Die aktuellen Temperaturen: Berlin am Alex und am Funkturm 14 Grad und 14 sind es auch in Potsdam im holländischen Viertel. Heute ist es zunächst heiter, später ziehen einige Wolken auf, dabei kann es auch leichten Regen geben, bei Werten zwischen 23 und 26 Grad. Morgen bleibt es dann wolkig, überwiegend aber trocken und dann kommt auch die Sonne zum Vorschein, bei Höchstwerten zwischen 30 und 33 Grad.
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Einen wunderschönen guten Morgen. Ich bin Chris Hedrich. Ich freue mich, dass wir euch in den Dienstag begleiten dürfen. Jetzt werden wir aber erstmal halbwegs wach mit John Regan, 100 Days of Ella. Für den besten Jazz, Soul und Blues.

Musik aus Nigeria war das von Sheon Kuti und seiner Band Egypt 80, Love and Revolution. Guten Morgen, liebe Frühaufsteher, hier ist Ella am Morgen. Wir bringen euch ganz sanft in den Dienstag, jetzt mit einem Stück von Herbie Hancock und Sonja Kitchell von seinem Grammy-prämierten Album River the Joni Letters, ein Album voller wunderschöner Joni Mitchell-Interpretationen. Hier sind sie mit All I Want auf Ella. Kommt gut in den Tag.

Mama's Gun mit Friends to Lovers. Im Mai waren sie in Berlin für ein restlos ausverkauftes, vom Publikum gefeiertes Konzert im Quasimodo, haben natürlich auch diesen Song performt. Und jetzt kommt die gute Nachricht, Mama's Gun kommen wieder. Für den 6. März nächsten Jahres haben sie ein Konzert im Columbia Theater angekündigt. Wie schön. Kurz vor 6:30, hier ist Ella am Morgen, jetzt mit Incognito und Walking on Wheels. Schönen Dienstag euch.

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6: Ich bin Jerome Nussbaum. Nach dem Anschlag auf den Berliner CSD mit einer Toten wird über mögliche Konsequenzen diskutiert. Bundesinnenminister Dobrindt setzt sich für verschärfte Maßnahmen ein. Er drängt darauf, die Möglichkeiten für den Einsatz von Fußfesseln auszubauen. Eine solche Bewegungseinschränkung müsse zum Standard gegenüber Gefährdern werden, sagte er. Die sollen künftig auch nicht mehr nach dem Jugendstrafrecht behandelt werden, wie es bei dem inzwischen erschossenen Tatverdächtigen vom Berliner CSD angewendet worden war. Das Berliner Amtsgericht Tiergarten hatte den 21-Jährigen erst im Mai auf freien Fuß gesetzt. Er habe auch kein Verständnis dafür, dass die Haftstrafe auf Bewährung ausgesetzt wurde, so Dobrindt in der ARD. Er verlangt eine Präventivhaft. Inzwischen wurde bekannt, dass das Bundeskriminalamt mehr als 400 islamistische Gefährder im Visier hat. Nach der Fußball-WM weist FIFA-Präsident Infantino Vorwürfe von Kritikern zurück. Er warf ihnen vor, die positiven Seiten des Turniers bewusst auszublenden. Unter anderem die Trinkpausen, aber auch hohe Ticketpreise und die Intervention von US-Präsident Trump bei einer roten Karte für einen US-Spieler hatten für Beschwerden gesorgt.
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6: Die Berliner Polizei hat in Köpenick einen mit einer Axt bewaffneten Brandstifter mit Schüssen gestoppt. Er kam verletzt ins Krankenhaus. Ein Mann soll in Treuenbrietzen bei einem Streit eine Frau lebensgefährlich verletzt haben. Der 36-Jährige wurde festgenommen. Gegen ihn wird wegen versuchten Totschlags ermittelt. Die Berliner Stadtmission und die Caritas stellen am Vormittag mobile Arztpraxen für Obdachlose vor. Mit einem Arztmobil und einer Straßenbahnambulanz fahren Ärzte künftig direkt zu Menschen, die auf der Straße leben. Der am Samstag ausgebrochene Waldbrand auf dem ehemaligen Truppenübungsplatz in Jüterbock ist gestern weitgehend eingedämmt worden. Laut Feuerwehr sind insgesamt 35 Hektar abgebrannt. Die aktuellen Temperaturen: Berlin am Alex und am Funkturm 14 Grad und 14 sind es auch in Potsdam im holländischen Viertel. Heute ist es zunächst heiter, später ziehen einige Wolken auf, dabei kann es auch leichten Regen geben, bei Werten zwischen 23 und 26 Grad. Morgen bleibt es dann wolkig, überwiegend aber trocken und dann kommt auch die Sonne zum Vorschein, bei Höchstwerten zwischen 30 und 33 Grad.

Guten Morgen, hier ist Ella am Morgen. Kommt gut in den Dienstag. Jetzt nach dem Klassiker von Chet Baker mit ganz neuer Musik, die hier aus Berlin kommt. Hier geschrieben und hier in Berlin aufgenommen. Charlotte Collas mit Confrontations auf Ella.

0: So klingt ein ganz entspannter Dienstagmorgen. The Sunburst Band mit Strollin' auf Ella für den besten Jazz, Soul und Blues. Die nächste Künstlerin auf unserer Playlist hat als Kind höchstwahrscheinlich im Haus von Frank Sinatra mit Bauklötzen gespielt, denn ihr Vater Nat King Cole war mit ihm befreundet.
1: I did call him Uncle Frank, which he allowed me to do.
2: Ich durfte ihn Onkel Frank nennen, das war lustig. Und er hat mir ganz viele Geschichten von meinem Vater erzählt, der ja gestorben ist, als ich erst 15 war. Es hieß immer, dass die zwei große Konkurrenten gewesen sein sollen, richtige Feinde. Aber das ist Quatsch. Es waren beides Gentlemen. Beide waren brillant, tolle Künstler. Und sie haben sich wirklich beide sehr gemocht.
0: Hier ist sie, Natalie Cole, zusammen mit Chaka Khan. Und You Have to Swing It, Mr. Paganini auf Ella.

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kurz vor 7 am Dienstag. Hier ist Ella am Morgen gleich mit den Nachrichten für Berlin und Brandenburg. Davor packen wir euch noch eine Ladung Blues rein von Southern Avenue mit Found a Friend in You auf Ella. Guten Morgen.

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6: Ich bin Jerome Nussbaum. Es gibt massive Kritik am Berliner Amtsgericht. Es hatte den mutmaßlichen Attentäter vom Christopher Street Day nach einer Verurteilung zu einer Jugendstrafe auf Bewährung erst im Mai auf freien Fuß gesetzt.
7: Bayerns Innenminister Herrmann nannte die Entscheidung im Ergebnis eine Katastrophe. Den Richtern müsse ihre Verantwortung für die Sicherheit der Menschen bewusst sein, sagte er. Terrorexperte Rolf Tophofen sprach von einem tödlichen Fehler. Der 21-Jährige habe viele Vorstrafen gehabt und sei radikalisiert gewesen. Dennoch wurde kein Deradikalisierungsprogramm angeordnet. Eine Sprecherin des Berliner Strafgerichts verteidigte das Vorgehen. Es sei nicht ungewöhnlich. Dabei galt der inzwischen erschossene Tatverdächtige offenbar seit Wochen als islamistische Hochrisikoperson. Noah Ulrich, Redaktion.
6: In Potsdam haben am Abend mehrere hundert Menschen der Opfer des Anschlags gedacht. Sie trugen dabei Regenbogenfahnen und zeigten Transparente für Vielfalt und Toleranz. In Berlin legten viele Menschen Blumen vor dem Brandenburger Tor nieder. Innerhalb der CDU wächst der Unmut über die Personalentscheidungen von Kanzler Merz. Die rheinland-pfälzische Landtagsfraktion hatte gestern wegen seines Umgangs mit noch Verkehrsminister Schnieder ein Treffen mit Merz abgesagt.
8: Der Landtagsabgeordnete Jürg sagte, die Stimmung in der Partei sei am Boden. Er wisse noch immer nicht, was Schnieder vorgeworfen werde. Kanzler Merz hat bisher auch noch keine konkreten Gründe für Schnieders Entlassung genannt. Zudem war ein erster Entlassungsversuch gescheitert, weil der Parteichef keinen Nachfolger präsentieren konnte. Der bisherige Gesundheitsstaatssekretär Sorge, der seinen Posten ebenfalls räumen muss, warf Merz öffentlich einen schlechten Stil vor. Ulrike Klein, Redaktion.
6: Die Einsatzkräfte bei den Waldbränden in Spanien und Frankreich rechnen wegen einer neuen Hitzewelle in den kommenden Tagen mit neuen Bränden. Bis zu 40 Grad werden vorausgesagt. Dies könnte die Löscharbeiten erschweren. Frankreichs Präsident Macron sagte, die kommenden Wochen würden hart. Frankreich erlebe gerade die heftigsten Waldbrände seit Ende des Zweiten Weltkriegs. Ein Brand im Südwesten des Landes konnte inzwischen aber eingedämmt werden. Die aktuellen Temperaturen: Berlin am Alex und am Funkturm 14 Grad und 14 sind es auch in Potsdam im holländischen Viertel. Heute ist es zunächst heiter, später ziehen einige Wolken auf, dabei kann es auch leichten Regen geben, bei Werten zwischen 23 und 26 Grad. Morgen bleibt es dann wolkig, überwiegend aber trocken und dann kommt auch die Sonne zum Vorschein, bei Höchstwerten zwischen 30 und 33 Grad.
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Was für ein schöner Start in die nächste Stunde, Ella, am Morgen. Raphael Sadiq, Stevie Wonder und CJ waren das mit Never Give You Up. 7 Uhr vorbei. Guten Morgen, ich bin Chris Hedrich und egal wie der Dienstag bisher gelaufen ist, wir machen die Stimmung jetzt noch besser mit Jamiroquai und Virtual Insanity. Schönen Dienstag.

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1: Was passiert, wenn eine der bedeutendsten Sängerinnen unserer Zeit und die wohl prägendste Interpretin des Werks von Kurt Weill dessen Musik völlig neu erfindet? Die Antwort heißt Pirate Jenny. Das ist der Titel unseres Albums der Woche und es kommt von einer der international renommiertesten deutschen Jazz- und Chansonsängerinnen, Ute Lemper. Auf dem Album verbindet sie die zeitlosen Kompositionen von Kurt Weill mit elektronischen Beats, Techno- und Chill-Out-Elementen und erschafft eine faszinierende Klangwelt, die Genregrenzen mühelos überwindet. Wie vielseitig Ute Lemper als Künstlerin ist, das wird sie uns live zeigen. Am kommenden Samstag ist sie unser Final-Act beim Zigzag Jazz Festival, präsentiert von uns von Ella. Mit ihrem Programm Paris, Paris entführt sie uns an die Seine und wir haben Ute Lemper gefragt, was für sie persönlich ein gutes Festival ausmacht.
2: Ja, ein tolles Jazzfestival, ja, lädt die Leute ein auf viele, wahnsinnig viele diverse Interpretationen von Jazz. Ja, natürlich gehört dazu auch ein Lebensfeeling, ja, guten Wein und gute Leute und eine tolle Szene, internationale und heimische Künstler.
1: Dann wird's ihr bei uns gefallen. Jetzt aus unserem Album der Woche Pirate Jenny. Hier ist Ute Lemper mit My Ship auf Ella.

Na, das war ein bisschen Anschubhilfe für euch am Dienstagmorgen von Tower of Power, Soul with a Capital S. Guten Morgen, hier ist Ella am Morgen, vor den Nachrichten jetzt mit Nubia Garcia und Richie, Set It Free of Ella, für den besten Jazz, Soul und Blues.

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6: Ich bin Jerome Nussbaum. Nach dem Anschlag auf den Berliner CSD mit einer Toten wird über mögliche Konsequenzen diskutiert. Bundesinnenminister Dobrindt setzt sich für verschärfte Maßnahmen ein. Er drängt darauf, die Möglichkeiten für den Einsatz von Fußfesseln auszubauen. Eine solche Bewegungseinschränkung müsse zum Standard gegenüber Gefährdern werden, sagte er. Die sollen künftig auch nicht mehr nach dem Jugendstrafrecht behandelt werden, wie es bei dem inzwischen erschossenen Tatverdächtigen vom Berliner CSD angewendet worden war. Das Berliner Amtsgericht Tiergarten hatte den 21-Jährigen erst im Mai auf freien Fuß gesetzt. Er habe auch kein Verständnis dafür, dass die Haftstrafe auf Bewährung ausgesetzt wurde, so Dobrindt in der ARD. Er verlangt eine Präventivhaft. Inzwischen wurde bekannt, dass das Bundeskriminalamt mehr als 400 islamistische Gefährder im Visier hat. Nach der Fußball-WM weist FIFA-Präsident Infantino Vorwürfe von Kritikern zurück. Er warf ihnen vor, die positiven Seiten des Turniers bewusst auszublenden. Unter anderem die Trinkpausen, aber auch hohe Ticketpreise und die Intervention von US-Präsident Trump bei einer roten Karte für einen US-Spieler hatten für Beschwerden gesorgt.
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6: In Berlin-Spandau ist ein Mann durch einen Schuss aus einem Luftdruckgewehr am Bauch verletzt worden. Das Gewehr wurde von einem Balkon in der Grünerstraße abgefeuert. Das LKA nahm einen 28-Jährigen fest. Brandenburgs Bildungsminister Hoffmann erwartet mehr Bewerbungen von Lehrern aus anderen Bundesländern, nachdem die Bezüge für verbeamtete Lehrkräfte angehoben worden sind. Er habe die Hoffnung, dass sich mit der verbesserten Besoldung auch die Attraktivität des Lehrerberufs in Brandenburg steigern werde, sagte er einer Nachrichtenagentur. Eine Autofahrerin hat auf der A115 in Berlin eine Massenkarambolage mit 6 Polizeitransportern ausgelöst. Sie hatte abgebremst und war nach rechts ausgewichen, aber der erste Wagen der Polizeikolonne fuhr auf, die anderen konnten nicht mehr bremsen. In Hohenneuendorf müssen sich Autofahrer ab übermorgen auf eine Sperrung auf der B96 einstellen. Im Umfeld des Wildbergplatzes werden bis März kommenden Jahres 7 neue Wohngebäude gebaut, ebenso ein Geschäftshaus. Die aktuellen Temperaturen: Berlin am Alex und am Funkturm 14 Grad und 14 sind es auch in Potsdam im holländischen Viertel. Heute ist es zunächst heiter, später ziehen einige Wolken auf, dabei kann es auch leichten Regen geben, bei Werten zwischen 23 und 26 Grad. Morgen bleibt es dann wolkig, überwiegend aber trocken und dann kommt auch die Sonne zum Vorschein, bei Höchstwerten zwischen 30 und 33 Grad.

0: Guten Morgen, hier ist Ella am Morgen mit Chris Hedrich und der Frage, wie hat's euch gestern Abend gefallen beim Zigzag Jazz Festival, präsentiert von uns von Ella.
1: Es war ganz toll, großartig, tolle Atmosphäre.
2: Ja. Sensationell.
3: Ich war eigentlich komplett müde, aber das hat mich jetzt nochmal echt wach gemacht.
4: Sehr beeindruckend.
5: Toller Raum, tolle Konzerte, nächstes Jahr wieder.
0: Na, da sind wir uns alle einig. Es war ein weiterer fantastischer Abend, diesmal mit El Di Meola und Joey Calderazzo. Und wir schauen gleich, auf welche Künstler wir uns heute beim Festival freuen können.

0: Hier ist Ella am Morgen, am Dienstagmorgen, um genau zu sein.
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0: Und wir sind schon bei Tag 9 gelandet und uns erwartet heute eine Brazil Night. 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Um 18 Uhr Eliane Elias. Die mehrfache Grammy-Gewinnerin, Pianistin und Sängerin präsentiert einen sehr eleganten Mix aus modernem Jazz, Bossa Nova und traditionellem südamerikanischem Rhythmus. Und im Anschluss ab 20.30 Uhr dann Ivan Lynch mit seinem Quartett. Der legendäre Komponist und Pianist, dessen Melodien von Weltstars wie Miles Davis, Ella Fitzgerald, Quincy Jones und Sting gecovert wurden, sorgt heute für einen emotionalen Abend voller klassischer Musik popular Brasiliera. 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

Nancy Wilson war das mit Wives and Lovers. Kurz vor 8 am Dienstagmorgen, hier ist Ella. Gleich gibt's die Nachrichten für Berlin und Brandenburg. Vorher wird hier noch ordentlich für positive Stimmung gesorgt von Young Guns, Silver Fox und Born to Dream. Kommt gut rein in den

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1: Ich bin Jerome Nussbaum. Die SPD will nach dem Anschlag auf den Berliner CSD ein Diskriminierungsverbot für queere Menschen im Grundgesetz verankern. Die Parteivorsitzenden Baas und Klingbeil sowie Generalsekretär Klüssendorf kündigten an, eine entsprechende Ergänzung des grundgesetzlichen Verbots von Benachteiligung mit Nachdruck wieder auf die politische Tagesordnung bringen zu wollen. Im Mittelpunkt steht dabei Artikel 3 des Grundgesetzes. Die SPD hatte schon früher eine solche Ergänzung gefordert. Brandenburgs Bildungsminister Hoffmann erwartet mehr Bewerbungen von Lehrern aus anderen Bundesländern, nachdem die Bezüge für verbeamtete Lehrkräfte angehoben worden sind. Er habe die Hoffnung, dass sich mit der verbesserten Besoldung auch die Attraktivität des Lehrerberufs im Land steigern werde, sagte er einer Nachrichtenagentur. Da es Bundesländer gebe, die nicht mehr alle Absolventen einstellen könnten, gehe er davon aus, dass einige auch nach Brandenburg kommen wollen. Auf Deutschland kommt die nächste Hitzewelle zu. In einigen Gebieten im Südwesten werden bis Freitag erneut bis zu 41 Grad erwartet.
2: Klimatologe Carsten Brandt von der Uni Duisburg-Essen erwartet die Schwerpunkte am Oberrhein, südlich von Mannheim, im Neckartal sowie im Rhein-Main-Gebiet. Er spricht in der Bild von einer Blitzhitze. Meteorologe Dominik Jung sieht wieder eine Hitzeglocke, die sich über Mitteleuropa aufbaut. Die führe vor allem in Großstädten zu tropischen Nächten. Außerdem steige die Waldbrandgefahr wieder, so auch in den Brandgebieten von Frankreich und Spanien. Der große Waldbrand bei Bordeaux konnte noch immer nicht gestoppt werden. Ulrike Klein, Redaktion.
1: In den USA haben knapp 40 Technologieunternehmen eine KI-Sicherheitsallianz gegründet. Damit reagieren sie auf einen Test des Softwareunternehmens OpenAI, bei dem künstliche Intelligenz außer Kontrolle geraten war und einen Hackerangriff gestartet hatte. Zu dem Bündnis gehören unter anderem Microsoft und Palantir, aber auch SAP, Siemens und Nvidia. Die großen KI-Entwickler OpenAI oder Google sind nicht vertreten. Ab heute kann wieder 3 Wochen lang über das Jugendwort des Jahres abgestimmt werden. Zur Wahl stehen unter anderem der Ausdruck gute Käse, eine Redewendung, mit der Lob oder Zustimmung ausgedrückt wird. Ebenso super und auch wieder Digger. Das Wort war schon mehrfach dabei, hat sich bisher aber nicht durchsetzen können. Die aktuellen Temperaturen: Berlin am Alex und am Funkturm 19 Grad und 19 Grad sind es jetzt auch in Potsdam am Stadtschloss. Heute ist es zunächst heiter, später ziehen einige Wolken auf, dabei kann es auch leichten Regen geben, bei Werten zwischen 23 und 26 Grad. Morgen bleibt es dann wolkig, überwiegend aber trocken und dann kommt auch die Sonne zum Vorschein, bei Höchstwerten zwischen 30 und 33 Grad.
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Na, so kann man doch mal ganz entspannt in den Dienstag starten. Das Stella Starlight Trio war das mit Don't You Want Me. Guten Morgen um 7:45. Hier ist Ella am Morgen mit mir, Chris Hedrich. Und jetzt kommt die Fanfare zum Start in den Tag von Bob and Earl, Harlem Shuffle auf Ella. Los geht's!

0: Guten Morgen, hier ist Ella. Wie schön, dass ihr mit uns in den Dienstag startet. Jetzt auf der Playlist die einzigartige Stimme von Billie Holiday, deren Leben von Anfang an alles andere als leicht war. Und auch der Grund, warum sie überhaupt angefangen hat zu singen, ist ein trauriger, wie sie mal in einem Radiointerview erzählt hat.
1: Ich wusste immer, dass ich singen konnte, weil ich immer gesungen habe. Aber ich wusste nicht, dass ich damit Geld verdienen kann, bis ich es musste. Meine Mutter wurde krank und konnte nicht mehr arbeiten. So kam ich dann zu meinem ersten Job, $18 die Woche in einem Nachtclub.
0: Umso beeindruckender, was für ein Vermächtnis sie der Musikwelt hinterlassen hat. Hier ist sie, Billie Holiday mit I Only Have Eyes For You auf Ella.
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Cool and the Gang waren das mit Too Hot auf Ella. Kurz vor 9:30 gleich die Nachrichten für Berlin und Brandenburg. Und vorher ist noch Zeit für eine Live-Aufnahme, die unter Musikkritikern als eine der besten Live-Darbietungen der Jazz-Rock-Geschichte gilt. Aufgenommen 1979 in Santa Barbara. Hier ist die legendäre Joni Mitchell mit Free Man in Paris live auf Ella. Für den besten Jazz, Soul und Blues.

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4: Ich bin Jerome Nussbaum. Bundeskanzler Merz baut nach dem Abgang von Unionsfraktionschef Spahn das Regierungsteam um. Gestern gab er Neubesetzungen bekannt. Allerdings bekommt Merz dafür auch Kritik. Die Beschwerden kommen aus der eigenen Partei. Die rheinland-pfälzische CDU-Landtagsfraktion hatte gestern wegen seines Umgangs mit noch Verkehrsminister Schnieder ein Treffen mit Merz abgesagt. Der Landtagsabgeordnete Jürg erklärte, die Stimmung in der Partei sei am Boden. Er wisse noch immer nicht, was Schnieder vorgeworfen werde. Kanzler Merz hat bisher auch noch keine konkreten Gründe für Schnieders Entlassung genannt. Auf Schnieder folgt nun offiziell Steffen Bilger, der bisherige parlamentarische Geschäftsführer der Unionsfraktion. CDU-Generalsekretär Lindemann wurde offiziell als Gesundheitsminister vorgestellt. Seinen Posten übernimmt Franziska Hoppermann. Auch dieses Thema ist heute wichtig. Ab heute kann man über das Jugendwort des Jahres abstimmen. Zur Wahl stehen unter anderem der Ausdruck gute Käse, eine Redewendung, mit der Lob oder Zustimmung ausgedrückt wird. Ebenso super und auch wieder Digger, ein Klassiker unter den Jugendwörtern.
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4: Die Berliner Polizei hat in Köpenick einen mit einer Axt bewaffneten Brandstifter mit Schüssen gestoppt. Er kam verletzt ins Krankenhaus. Ein Mann soll in Treuenbrietzen bei einem Streit eine Frau lebensgefährlich verletzt haben. Der 36-Jährige wurde festgenommen, gegen ihn wird wegen versuchten Totschlags ermittelt. Die Berliner Stadtmission und die Caritas stellen am Vormittag mobile Arztpraxen für Obdachlose vor. Mit einem Arztmobil und einer Straßenbahnambulanz fahren Ärzte künftig direkt zu Menschen, die auf der Straße leben. Der am Samstag ausgebrochene Waldbrand auf dem ehemaligen Truppenübungsplatz in Jüterbock ist gestern weitgehend eingedämmt worden. Laut Feuerwehr sind insgesamt 35 Hektar abgebrannt. Die aktuellen Temperaturen: Berlin am Alex und am Funkturm 19 Grad und 19 Grad sind es jetzt auch in Potsdam am Stadtschloss. Heute ist es zunächst heiter, später ziehen einige Wolken auf, dabei kann es auch leichten Regen geben, bei Werten zwischen 23 und 26 Grad. Morgen bleibt es dann wolkig, überwiegend aber trocken und dann kommt auch die Sonne zum Vorschein, bei Höchstwerten zwischen 30 und 33 Grad.

Miles Davis war das. Um kurz nach 8:30 kommt gut in den Dienstag. Jetzt mit ganz neuer Musik von Blue Lab Beats und Jamila Woods, die uns mit ihrem Song übrigens sagen wollen, dass wir mal ein bisschen langsamer machen, durchatmen und das Herz langsamer schlagen lassen sollen. Hier ist Slow Heart auf Ella.

0: Guten Morgen am Dienstag. Heute ist bereits Tag 9 beim ZigZag Jazz Festival, präsentiert von uns, von Ella. Es gab schon so viele unfassbar gute Konzerte im Gasometer, dass ich ja kaum sagen kann, was mein persönliches Highlight war. Vielleicht als Prince-Fan der Prince-Abend am Freitag. Was man aber auf jeden Fall sagen kann, euch gefällt's offensichtlich auch richtig gut im Gasometer.
1: Es war ganz toll, großartig, tolle Atmosphäre.
2: Ja. Sensationell.
3: Ich war eigentlich komplett müde, aber das hat mich jetzt nochmal echt wach gemacht.
4: Sehr beeindruckend.
5: Toller Raum, tolle Konzerte. Nächstes Jahr wieder.
0: Die nächsten Konzerte stehen dann heute Abend an. Sprechen wir drüber in einer Stunde. Und in einer halben Stunde gibt's den neuesten Festival-Report von meinem Kollegen Erik Sommer, der uns ja jeden Tag mit hinter die Kulissen des ZigZag Jazz Festivals nimmt. So, und musikalisch geht's jetzt hier weiter mit Musik aus Schweden. Hier sind Ida Sand und Stockholm Underground mit I Believe to My Soul. Guten Morgen.

Wer außer mir hat sich gerade noch gefühlt wie in einem Bond-Film? Das passiert mir immer, wenn ich Quincy Jones höre mit Invitation. Hier ist Ella am Morgen, jetzt vor den Nachrichten mit Jail Ngonda und Burning Temptation für den besten Jazz, Soul und Blues.

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5: Ich bin Jerome Nussbaum. Die SPD will nach dem Anschlag auf den Berliner CSD ein Diskriminierungsverbot für queere Menschen im Grundgesetz verankern. Die Parteivorsitzenden Baas und Klingbeil sowie Generalsekretär Klüssendorf kündigten an, eine entsprechende Ergänzung des grundgesetzlichen Verbots von Benachteiligung mit Nachdruck wieder auf die politische Tagesordnung bringen zu wollen. Im Mittelpunkt steht dabei Artikel 3 des Grundgesetzes. Die SPD hatte schon früher eine solche Ergänzung gefordert. Brandenburgs Bildungsminister Hoffmann erwartet mehr Bewerbungen von Lehrern aus anderen Bundesländern, nachdem die Bezüge für verbeamtete Lehrkräfte angehoben worden sind. Er habe die Hoffnung, dass sich mit der verbesserten Besoldung auch die Attraktivität des Lehrerberufs im Land steigern werde, sagte er einer Nachrichtenagentur. Da es Bundesländer gebe, die nicht mehr alle Absolventen einstellen könnten, gehe er davon aus, dass einige auch nach Brandenburg kommen wollen. Auf Deutschland kommt die nächste Hitzewelle zu. In einigen Gebieten im Südwesten werden bis Freitag erneut bis zu 41 Grad erwartet.
6: Klimatologe Carsten Brandt von der Uni Duisburg-Essen erwartet die Schwerpunkte am Oberrhein, südlich von Mannheim, im Neckartal sowie im Rhein-Main-Gebiet. Er spricht in der Bild von einer Blitzhitze. Meteorologe Dominik Jung sieht wieder eine Hitzeglocke, die sich über Mitteleuropa aufbaut. Die führe vor allem in Großstädten zu tropischen Nächten. Außerdem steige die Waldbrandgefahr wieder, so auch in den Brandgebieten von Frankreich und Spanien. Der große Waldbrand bei Bordeaux konnte noch immer nicht gestoppt werden. Ulrike Klein, Redaktion.
5: In den USA haben knapp 40 Technologieunternehmen eine KI-Sicherheitsallianz gegründet. Damit reagieren sie auf einen Test des Softwareunternehmens OpenAI, bei dem künstliche Intelligenz außer Kontrolle geraten war und einen Hackerangriff gestartet hatte. Zu dem Bündnis gehören unter anderem Microsoft und Palantir, aber auch SAP, Siemens und Nvidia. Die großen KI-Entwickler OpenAI oder Google sind nicht vertreten. Ab heute kann wieder 3 Wochen lang über das Jugendwort des Jahres abgestimmt werden. Zur Wahl stehen unter anderem der Ausdruck gute Käse, eine Redewendung, mit der Lob oder Zustimmung ausgedrückt wird. Ebenso super und auch wieder Digger. Das Wort war schon mehrfach dabei, hat sich bisher aber nicht durchsetzen können. Die aktuellen Temperaturen: Berlin am Alex und am Funkturm 19 Grad und 19 Grad sind es jetzt auch in Potsdam am Stadtschloss. Heute ist es zunächst heiter, später ziehen einige Wolken auf, dabei kann es auch leichten Regen geben, bei Werten zwischen 23 und 26 Grad. Morgen bleibt es dann wolkig, überwiegend aber trocken und dann kommt auch die Sonne zum Vorschein, bei Höchstwerten zwischen 30 und 33 Grad.
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0: Einen schönen Dienstagmorgen wünsche ich euch. Ich bin Chris Hedrich und der nächste Künstler hat schon letzte Woche abgeliefert beim ZigZag Jazz Festival, präsentiert von Ella. Ein ausverkauftes Konzert vor begeistertem Publikum. Komm, stell dich doch einfach mal selber vor.
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0: Jawohl, mit seinem High Five Quintett. Hier ist Mario Biondi. This is what you are of Ella.

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0: 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Und wie immer um diese Zeit schaut mein Kollege Erik Sommer für uns hinter die Kulissen und nimmt uns mit aufs Festivalgelände. Hier ist sein neuester Festivalreport.
2: Ich bin ein Berliner.
3: Ja, Gitarrenlegende Aldi Meola hat gestern jetzt nicht nur Eigenkompositionen gespielt, aber zu ihm später. Zunächst ging es gestern hoch hinaus in die Sky Lounge.
4: Also die Atmosphäre hier oben ist natürlich ein Knaller.
3: Einer der größten Namen der New Yorker Jazz-Piano-Szene, Joey Calderasso, spielte über den Dächern Berlins. Ein Wahnsinnspianist und unglaublich lustiger Geschichtenerzähler, von dem ich hier allerdings nichts senden darf, weil Joey seine Musik für sich sprechen lassen möchte. Aber nach den ersten zwei Worten über seine Anreise könnt ihr euch den Rest der Geschichte eh denken.
5: Our train.
6: Einfach genial. Ein Erlebnis.
7: Oh, super gut. Tolle Atmosphäre, tolle Künstler. Geil.
4: Für mich viel spannender heute spielt einer meiner großen Idole, Aldi Meola.
3: Warte mal, das ist komisch, weil ich habe hier nur einen Aldi Kennedy auf dem Zettel stehen und das gilt, meiner Erachtung, gilt das sofort, unverzüglich.
2: Ich bin ein Berliner.
3: Spätestens seit Friday Night in San Francisco wird Aldi Meola mit dem Wort Legende nur unzureichend beschrieben. Was wird zu diesem Album Anfang der 80er Jahre in Jugendzimmern rumgeknutscht worden sein?
8: Es waren Jugenderinnerungen.
3: Hm, sag ich ja.
8: Es war einfach fantastisch.
4: Wirklich toll, hat Spaß gemacht.
9: Nach so langer Zeit, ihn mal zu sehen und dass er immer noch so gut drauf ist, also das war ganz toll.
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Na toll, jetzt habe ich wieder den ganzen Tag einen Ohrwurm, obwohl ich weder ein Mann noch alt bin. Toller Song von Tom Misch, Old Man auf Ella, für den besten Jazz, Soul und Blues. Vor den Nachrichten für Berlin und Brandenburg geht noch was. Joshua Redman mit Home Fries. Schönen Dienstag euch.

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5: Ich bin Jerome Nussbaum. Bundeskanzler Merz baut nach dem Abgang von Unionsfraktionschef Spahn das Regierungsteam um. Gestern gab er Neubesetzungen bekannt. Allerdings bekommt Merz dafür auch Kritik. Die Beschwerden kommen aus der eigenen Partei. Die rheinland-pfälzische CDU-Landtagsfraktion hatte gestern wegen seines Umgangs mit noch Verkehrsminister Schnieder ein Treffen mit Merz abgesagt. Der Landtagsabgeordnete Jürg erklärte, die Stimmung in der Partei sei am Boden. Er wisse noch immer nicht, was Schnieder vorgeworfen werde. Kanzler Merz hat bisher auch noch keine konkreten Gründe für Schnieders Entlassung genannt. Auf Schnieder folgt nun offiziell Steffen Bilger, der bisherige parlamentarische Geschäftsführer der Unionsfraktion. CDU-Generalsekretär Lindemann wurde offiziell als Gesundheitsminister vorgestellt. Seinen Posten übernimmt Franziska Hoppermann. Auch dieses Thema ist heute wichtig. Ab heute kann man über das Jugendwort des Jahres abstimmen. Zur Wahl stehen unter anderem der Ausdruck gute Käse, eine Redewendung, mit der Lob oder Zustimmung ausgedrückt wird. Ebenso super und auch wieder Digger, ein Klassiker unter den Jugendwörtern.
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5: In Berlin-Spandau ist ein Mann durch einen Schuss aus einem Luftdruckgewehr am Bauch verletzt worden. Das Gewehr wurde von einem Balkon in der Grüner Straße abgefeuert. Das LKA nahm einen 28-Jährigen fest. Brandenburgs Bildungsminister Hoffmann erwartet mehr Bewerbungen von Lehrern aus anderen Bundesländern, nachdem die Bezüge für verbeamtete Lehrkräfte angehoben worden sind. Er habe die Hoffnung, dass sich mit der verbesserten Besoldung auch die Attraktivität des Lehrerberufs in Brandenburg steigern werde, sagte er in einer Nachrichtenagentur. Eine Autofahrerin hat auf der A115 in Berlin eine Massenkarambolage mit 6 Polizeitransportern ausgelöst. Sie hatte abgebremst und war nach rechts ausgewichen, aber der erste Wagen der Polizeikolonne fuhr auf, die anderen konnten nicht mehr bremsen. In Hohenneuendorf müssen sich Autofahrer ab übermorgen auf eine Sperrung auf der B96 einstellen. Im Umfeld des Wildbergplatzes werden bis März kommenden Jahres 7 neue Wohngebäude gebaut, ebenso ein Geschäftshaus. Die aktuellen Temperaturen: Berlin am Alex und am Funkturm 19 Grad und 19 Grad sind es jetzt auch in Potsdam am Stadtschloss. Heute ist es zunächst heiter, später ziehen einige Wolken auf, dabei kann es auch leichten Regen geben, bei Werten zwischen 23 und 26 Grad. Morgen bleibt es dann wolkig, überwiegend aber trocken und dann kommt auch die Sonne zum Vorschein, bei Höchstwerten zwischen 30 und 33 Grad.

Kurz nach 21:30, hier ist Ella am Morgen. Gleich nochmal mit einem schnellen Blick auf das Programm heute Abend beim ZigZag Jazz Festival. Bis dahin habe ich aber noch reichlich gute Musik, zum Beispiel das hier, GJ mit Young Girl auf Ella.

0: Hier ist Ella am Morgen, am Dienstagmorgen, um genau zu sein.
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0: Ja, und wir sind schon bei Tag 9 gelandet und uns erwartet heute eine Brazil Night. Zwei der weltweit renommiertesten Ikonen der brasilianischen Musikszene stehen auf der Bühne. Um 18 Uhr Eliane Elias. Die mehrfache Grammy-Gewinnerin, Pianistin und Sängerin präsentiert einen sehr eleganten Mix aus modernem Jazz, Bossa Nova und traditionellem südamerikanischem Rhythmus. Und im Anschluss ab 20.30 Uhr dann Ivan Lynch mit seinem Quartett. Der legendäre Komponist und Pianist, dessen Melodien von Weltstars wie Miles Davis, Ella Fitzgerald, Quincy Jones und Sting gecovert wurden, sorgt heute für einen emotionalen Abend voller klassischer Musik popular Brasiliera. 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
5: Ich bin Jerome Nussbaum. Das LKA hat in Berlin-Spandau einen Mann festgenommen, der mit einem Luftdruckgewehr auf Fußgänger geschossen haben soll. Ein Passant wurde dadurch auf dem Falkenseer Damm am Bauch verletzt. Sein Begleiter hatte den 28-jährigen mutmaßlichen Schützen auf einem Balkon bemerkt. In der Wohnung konnte das Gewehr sichergestellt werden, ebenso Stahlkugeln, aber auch ein Butterfly-Messer und ein Beil. Die Kassenärztliche Vereinigung hat das Projekt für einen mobilen Landarzt in Rhinow im Havelland gestoppt. Eigentlich wollten der Landkreis und die Havelland-Kliniken das Modellprojekt in Friesack, Nennhausen und Rhinow an den Start bringen. Aber die KV hat den Antrag auf Zulassung eines Arztes im Amt Rhinow abgelehnt. Der genaue Grund dafür wurde laut Märkischer Allgemeiner nicht genannt. Der frühere Bundesverfassungsgerichtspräsident Papier fordert eine Absenkung der 5%-Hürde bei Bundestags- und Landtagswahlen. Er hält die bisherige Hürde zum Einzug der Parteien in die Parlamente für nicht mehr zeitgemäß.
6: Im Tagesspiegel plädiert er dafür, die Sperrklausel auf 3% herabzusetzen. Bei der Bundestagswahl im vergangenen Jahr seien 6,8 Millionen von gut 49 Millionen gültigen Zweitstimmen unter den Tisch gefallen, weil sie auf Parteien entfielen, die weniger als 5% erzielten, so Papier. Außerdem sehe er eine Gefahr der parteipolitischen Versteinerung. Eine vitale Demokratie lebe davon, dass neue Parteien entstehen könnten. Bei der Wahl 2025 waren das BSW und die FDP knapp an der bisherigen Hürde gescheitert. Noah Ulrich, Redaktion.
5: Mercedes-Benz meldet einen erneuten Gewinneinbruch im zweiten Quartal. Demnach wurden deutlich weniger Autos verkauft und ein Minus in dieser Sparte von 26% zum Vorjahr verzeichnet. Der Absatz ging um fast 7% zurück auf knapp unter 418.000 Fahrzeuge. Steigerungen bei den Verkaufszahlen in Europa und den USA konnten laut Mercedes einen Einbruch in China um 30% nicht ausgleichen. Der ukrainische Präsident Zelensky wirbt heute im Weißen Haus bei einem Treffen mit US-Präsident Trump um weitere Unterstützung für sein Land. Wegen des Iran-Kriegs war der Ukraine-Krieg zuletzt in den Hintergrund gerückt. Zelensky will mit Trump auch über eine stärkere Flugabwehr gegen russische Angriffe sprechen. Ihm geht es aber ebenso um ein Ende des Krieges. Die aktuellen Temperaturen: Berlin am Alex und am Funkturm 18 Grad und 19 messen wir in Potsdam im holländischen Viertel. Heute ist es zunächst überwiegend sonnig, später können aber einige dichtere Wolken dazukommen. Auch Regen ist nicht ausgeschlossen. Am Abend lockert es dann wieder auf bei Werten zwischen 23 und 26 Grad. Morgen ist es dann überwiegend sonnig bei maximal 33 Grad.
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Man. Jetzt fängt der Sommer auch schon an, im Radio zu singen und in der dritten Person von sich zu sprechen. Mit anderen Worten, es ist Festival Tag 9 beim Zigzag Jazz Festival und ich bin auch dabei. Erik Sommer bin ich freue mich auf den gemeinsamen Vormittag. Auf geht's, jetzt das Steve Wright Trio.

Heute kümmere ich mich hier bei Ella um euren weiteren kulturellen Sommer. Vorsicht, passt auf euer Becken auf, da. Modest Mussorgsky, Bilder einer Ausstellung, das große Tor von Kiew. Das ist wirklich ein Traum eines jeden Orchesterschlagzeugers, das kann ich euch aus Erfahrung sagen. Und wir sprechen mehr oder weniger darüber, denn am Freitag wird dieses Jahrhundertwerk die Bilder einer Ausstellung zu Gehör gebracht, und zwar vom Bundesjugendorchester im Konzerthaus hier in Berlin. Das ist dann nämlich das Auftaktkonzert von Young Euro Classic. Ihr kennt wahrscheinlich dieses traditionsreiche Gipfeltreffen, dieses Musikfestival der besten Jugend Sinfonie-Ensembles der ganzen Welt. Zum 27. Mal läuft ab Freitag die Young Euro Classic hier bei uns in Berlin, und ich spreche heute drüber mit Gabriele Minz, die das Festival nämlich seit 27 Jahren veranstaltet. Von 12 bis 1 ist sie bei mir zu Gast im Studio, und wir sprechen über dieses herausragende Festival, zu dem ich irgendwie direkt eine ganz besondere Beziehung habe, weil ich eben selbst jahrelang in so Jugendsinfonieorchestern auf Becken oder Kesselpauken gehalten habe, alles was laut war. Und deswegen interessiert mich natürlich total, was da ab Freitag bis Mitte August fast jeden Tag hier bei uns in Berlin passiert, welche Jugendensembles aus der ganzen Welt dabei sein werden. Und vor allem interessiert mich auch das eine Jazzkonzert, das sich reingemogelt hat ins Programm, nämlich das mit dem deutschen Ausnahme-Jazz-Saxophonisten Jakob Manz. All darüber spreche ich heute mit Gabriele Minz von 12 bis 13 Uhr hier bei mir im Ella-Studio. Ich freue mich sehr.

Ja, und das glaubt mir jetzt erstmal wieder niemand von euch, bin ich mir sicher, geschätzte Hörerschaft von Ella Fühl, dem besten Jazz, Soul und Blues, aber das ist tatsächlich physikalisch möglich. Das geht, Walking on Sunshine. Ihr könnt auf Sonnenschein laufen. Das alles, was ihr dafür braucht, so ist das nun mal in unserer kapitalistischen Welt, ist etwas Geld. Warte, ich habe hier was in meiner Tasche. Wo haben wir es? Da, hier. Das sind jetzt 5 Euro und alles, was ihr dann eben machen müsst, ist, ihr nehmt diese 5 Euro, ihr nehmt dann einfach so einen Schein, legt den auf den Boden und geht drüber.

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habe ich aber Glück, dass Norah Jones noch ein bisschen Lalala hinten dran gemacht hat, hier auf Ella. Denn wirklich zur Sekunde hat mich gerade eben Victor Worms angerufen, der heute ab 18 Uhr wieder moderiert, und hat mich gefragt, wie denn gestern jetzt Aldi Meola gewesen sei beim Zigzag Jazz Festival im Gasometer. Er hat es nämlich gestern leider nicht geschafft und ich war gestern da und er wollte von mir alles wissen. Wie viele Hemdknöpfe hatte Aldi Meola geöffnet? Wie hat er gespielt? Auch also so banale Dinge dann eben auch. Und ich konnte ihm das gerade eben sagen und sag's euch auch direkt, erzähle ich euch doch gleich nach zwei Stücken. Aber jetzt lass mich noch ein bisschen durchatmen, Mensch.

0: Die wichtigste Erkenntnis vorneweg, auch mit 72 Jahren kann es reichen, wenn nur zwei Hemdknöpfe zugeknöpft sind.
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0: Zumindest wenn ihr Aldi Meola seid. Vielleicht hätte ich das vorne bei den Hemdknöpfen noch hinten ran schicken sollen. Aldi Meola hat gestern gespielt beim Zigzag Jazz Festival im ausverkauften Gasometer mit zwei Hemdknöpfen, zwei Gitarren und zwei weiteren großartigen Musikern auf der Bühne. Im Trio haben sie da wirklich Aldi Meolas Jahrzehnte währende Karriere abgebildet. Und was ein Jahrhundertmusiker. Natürlich mit dem Mediterranean Sundance, das war die Zugabe gestern beim Konzert. Aber ansonsten auch war das Konzert wirklich eine Zeitreise durch die Karriere von Aldi Meola. Angefangen mit den Musiken, die er gemeinsam mit Chick Corea gespielt hat in den 70er Jahren. Gemeinsame Fotos wurden eingeblendet mit Chick Corea und Aldi Meola, aber auch mit Carlos Santana. Oder Familienalbenfotos der Familie von Aldi Meola. Also das war wirklich zu Herzen gehend, hin und wieder, wenn ich das in einer B-Note einfügen darf, vor allem dann, wenn so Videos gezeigt wurden, wie Hände über Weizenfelder streifen oder so, war das an der Grenze zum Kitsch, aber dem Rheinländer in mir hat es gefallen, aber vor allem eben dieses Jahrhundert-Gitarrenspiel von Aldi Meola. Und ich bin nicht der Einzige, der früher dieses unglaubliche Tempo an Aldi Meola fasziniert hat, aber mittlerweile reizt auch mich vor allem daran, wenn er Noten besonders gewählt aussucht, wie in seiner tollen Interpretation von Beatles-Stücken.

wirklich ein ganz, ganz toller Abend. Nicht nur für Gitarrenfans wie mich, denke ich. Noch mehr Eindrücke vom Aldi Meola Konzert und vom Zigzag Jazz Festival im Allgemeinen bekommt ihr auf ellaradio.de. Dort ist unser aktueller Festival-Report vom Zigzag Jazz Festival verlinkt. Habt einen schönen Dienstag mit uns.

vor den Nachrichten um 11 hier bei Ella, drehe ich jetzt nochmal an der Disco-Kugel und schmeiß die Nebelmaschine an. Es geht in die Disco. We are family. Oder so ähnlich. Phyllis Hyman, You Know How to Love Me. Der, einer der größten Hits dieser US-amerikanischen Soul-Sängerin hier auf Ella. Für den besten Jazz, Soul und Blues. Schönen Dienstagmittag.

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1: Ich bin Jerome Nussbaum. Das LKA hat in Berlin-Spandau einen Mann festgenommen, der mit einem Luftdruckgewehr auf Fußgänger geschossen haben soll. Ein Passant wurde dadurch auf dem Falkenseer Damm am Bauch verletzt. Sein Begleiter hatte den 28-jährigen mutmaßlichen Schützen auf einem Balkon bemerkt. In der Wohnung konnte das Gewehr sichergestellt werden, ebenso Stahlkugeln, aber auch ein Butterfly-Messer und ein Beil. Die Kassenärztliche Vereinigung hat das Projekt für einen mobilen Landarzt in Rhinow im Havelland gestoppt. Eigentlich wollten der Landkreis und die Havelland-Kliniken das Modellprojekt in Friesack, Nennhausen und Rhinow an den Start bringen. Aber die KV hat den Antrag auf Zulassung eines Arztes im Amt Rhinow abgelehnt. Der genaue Grund dafür wurde laut Märkischer Allgemeiner nicht genannt. Der frühere Bundesverfassungsgerichtspräsident Papier fordert eine Absenkung der 5%-Hürde bei Bundestags- und Landtagswahlen. Er hält die bisherige Hürde zum Einzug der Parteien in die Parlamente für nicht mehr zeitgemäß.
2: Im Tagesspiegel plädiert er dafür, die Sperrklausel auf 3% herabzusetzen. Bei der Bundestagswahl im vergangenen Jahr seien 6,8 Millionen von gut 49 Millionen gültigen Zweitstimmen unter den Tisch gefallen, weil sie auf Parteien entfielen, die weniger als 5% erzielten, so Papier. Außerdem sehe er eine Gefahr der parteipolitischen Versteinerung. Eine vitale Demokratie lebe davon, dass neue Parteien entstehen könnten. Bei der Wahl 2025 waren das BSW und die FDP knapp an der bisherigen Hürde gescheitert. Noah Ulrich, Redaktion.
1: Mercedes-Benz meldet einen erneuten Gewinneinbruch im zweiten Quartal. Demnach wurden deutlich weniger Autos verkauft und ein Minus in dieser Sparte von 26% zum Vorjahr verzeichnet. Der Absatz ging um fast 7% zurück auf knapp unter 418.000 Fahrzeuge. Steigerungen bei den Verkaufszahlen in Europa und den USA konnten laut Mercedes einen Einbruch in China um 30% nicht ausgleichen. Der ukrainische Präsident Zelensky wirbt heute im Weißen Haus bei einem Treffen mit US-Präsident Trump um weitere Unterstützung für sein Land. Wegen des Iran-Kriegs war der Ukraine-Krieg zuletzt in den Hintergrund gerückt. Zelensky will mit Trump auch über eine stärkere Flugabwehr gegen russische Angriffe sprechen. Ihm geht es aber ebenso um ein Ende des Krieges. Die aktuellen Temperaturen: Berlin am Alex und am Funkturm 18 Grad und 19 messen wir in Potsdam im holländischen Viertel. Heute ist es zunächst überwiegend sonnig, später können aber einige dichtere Wolken dazukommen. Auch Regen ist nicht ausgeschlossen. Am Abend lockert es dann wieder auf bei Werten zwischen 23 und 26 Grad. Morgen ist es dann überwiegend sonnig bei maximal 33 Grad.
0: 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Okay.

Cook, ein Mann, der als Anhalter in den USA immer eine ganze Familie umgebracht hat. Darin geht's in Riders on the Storm. Könnt ihr heute Abend mal euren Kindern zum Einschlafen vorspielen. Im Original von The Doors, hier von Lisa Bassange auf Ella, für den besten Jazz, Soul und Blues. Süße Träume.

0: Bill Evans und zwei seiner Freunde, das Bill Evans Trio, If You Could See Me Now, hier auf Ella, fühl den besten Jazz, Soul und Blues. Und dieses Bill Evans Trio, das ist immer noch, steht da wie so ein säulenheiliges Trio auf einem großen Sockel, wird immer wieder besprochen, auch beim Zigzag Jazz Festival ist es immer wieder Thema. Ich erinnere mich an das tolle Konzert von Bill Charlip vergangene Woche. Auch er hat sich immer wieder auf Bill Evans und sein Trio berufen. Kaum ein Trio war so stilgebend, so revolutionär wie eben das Bill Evans Trio. Wobei, es wird schwierig. Ich spreche die ganze Zeit von dem Trio. Insgesamt bestand das aus mehr als 20 Musikern. Alle paar Jahre gab es da eine neue Besetzung. Es gab eigentlich nur zwei Konstanten. Die erste, natürlich Bill Evans am Klavier. Und die zweite war die Einstellung der Musiker im Trio. Das hat Evans in den 70er Jahren mal in einem finnischen Fernsehinterview erzählt.
1: I think what we looked for is freedom with responsibility.
2: Wir suchen immer nach Freiheit mit Verantwortung. Wir können alle drei spielen, was wir wollen, fühlen uns aber auch alle drei verantwortlich für ein gutes Konzert. Das geht natürlich nur mit ausgezeichneten Musikern. Und die habe ich. Sie begleiten mich nicht oder so. Wir sind ein Trio.
0: Und was für ein Trio die sind. Und wie schön, dass sich auch in Finnland die Tonqualität seit den 70er Jahren verbessert hat. Hier ist Ella, fühl den besten Jazz, Soul und Blues, hallo.

komm, das können wir mal kurz einschieben hier bei Ella Fühl, dem besten Jazz, Soul und Blues. Bei diesem Stück Sun Goddess von Ramsey Lewis, also die Göttin der Sonne, mit Blick auf die griechische Mythologie, die ja gerade ein Revival erfährt, dank der Neuverfilmung der Odyssee durch Christopher Nolan. Mit Blick auf die griechische Mythologie fällt auf, es gibt gar keine Göttin der Sonne, es gibt einen Gott der Sonne, ne? Das ist Helios, klar. Jetzt ist es aber so, dass Helios in den vergangenen Jahren seinem Job als Sonnengott nicht so richtig nachgekommen ist, weil er stattdessen damit beschäftigt war, finanzstarke Kliniken zu führen. Und deswegen übernimmt seine Frau dankenswerterweise die Göttinnenarbeit. Und so entsteht die Göttin der Sonne. So einfach ist das eigentlich.

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Musik aus Brasilien mit Marcos Valle, Nova Bossa Nova hier auf Ella. Fühl den besten Jazz, Soul und Blues. 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

Ich freue mich auf Studiobesuch, gleich hier bei mir nach 12 im Ella-Studio. Gabriele Minz kommt zum Interview vorbei. Sie ist Mitorganisatorin von Young Euro Classic. Habt ihr bestimmt schon mal von gehört oder in den vergangenen Tagen ein Plakat davon hier bei uns in Berlin gesehen? Young Euro Classic ist wirklich ein traditionsreiches Musikfestival, ein Gipfeltreffen der besten Jugendsinfonie-Ensembles der ganzen Welt. Freitag geht es los, da kommen wirklich die besten Jugendensembles der Welt zusammen, aus Europa, aber auch aus den USA, aus Asien, aus Afrika. Und diese Ensembles werden hier zwei Wochen lang zeigen, dass wir doch noch Hoffnung haben können in die Jugend, zumal in die musikalische. Seit 27 Jahren gibt es jetzt Young Euro Classic. Auch darüber möchte ich mit Gabriele Minz sprechen, wie sich dieses Festival entwickelt hat, wie es gewachsen ist in den vergangenen 27 Jahren. Und ich möchte über ein besonderes Konzert sprechen, das sich in das ansonsten komplett klassische Line-up und Programm hereingemogelt hat, nämlich das des deutschen Ausnahme-Jazz-Saxophonisten Jakob Manz. Am 11. August ist das. Wie gesagt, am Freitag beginnt Young Euro Classic hier im Konzerthaus in Berlin und gleich nach 12 spreche ich drüber mit der Mitorganisatorin, mit Gabriele Minz. Freue mich drauf.

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3: Ich bin Jerome Nussbaum. Politiker von CDU und CSU fordern als Konsequenz aus dem Anschlag beim Berliner CSD ein schärferes Vorgehen gegen Gefährder. Die rechtspolitische Unionsfraktionssprecherin Hiel begrüßte in der ARD einen Vorstoß von Bundesinnenminister Dobrindt. Wer sich als junger Erwachsener einer Terrorgruppe anschließe, sollte nicht nach Jugendstrafrecht verurteilt werden. In Brandenburg an der Havel werden derzeit vermehrt Wildschweine in Wohnvierteln gesichtet. Laut Stadt sind mindestens zwei Tiere, vor allem in der Altstadt sowie im Stadtteil Nord unterwegs, zeitweise auch in der Quenzsiedlung. Die Behörden setzen auf Aufklärung. Von der Stadtverwaltung heißt es, Wildschweine seien mittlerweile Bestandteil urbaner Lebensräume. Von einer Plage könne man nicht sprechen. Die Lage bei den Waldbränden in Südwesteuropa verschärft sich. Inzwischen kämpft die Feuerwehr auch in Portugal gegen Brände. Mehr als 1000 Einsatzkräfte sind dabei zu löschen, auch aus der Luft mit 20 Flugzeugen und Hubschraubern. Fast im gesamten Land gilt wegen der hohen Temperaturen eine sehr hohe oder gar maximale Waldbrandgefahr. Inzwischen gibt es bei Bordeaux in Frankreich etwas Entspannung. Einer der Großbrände hat sich in der Nacht nicht weiter ausgebreitet. US-Präsident Trump empfängt heute den ukrainischen Präsidenten Zelensky im Weißen Haus. Wegen des Iran-Kriegs war der Ukraine-Krieg zuletzt in den Hintergrund gerückt.
4: Die Beziehungen zwischen Trump und Zelensky hatten sich in den vergangenen Monaten deutlich verbessert. Im Mittelpunkt des Treffens sollen weitere US-Hilfen für die Ukraine stehen. Zudem will Zelensky über eine stärkere Flugabwehr für sein Land sprechen. Ihm geht es aber auch um ein Ende des Kriegs. Trump trifft heute außerdem den israelischen Premier Netanyahu. Deren Beziehung hatte sich zuletzt wegen unterschiedlicher Ansichten über das weitere Vorgehen gegen den Iran abgekühlt. Noah Ulrich, Redaktion.
3: In Garmisch-Partenkirchen wird am Abend der vor einem Jahr verstorbenen Biathletin Laura Dahlmeier gedacht. Im früheren Kurpark ihrer Heimatstadt, der inzwischen ihren Namen trägt, gibt es dann eine Gedenkveranstaltung. Dahlmeier war bei einem Bergunfall in Pakistan ums Leben gekommen. Die tote Sportlerin liegt noch immer an der Unglücksstelle. Sie hatte verfügt, im Falle eines tödlichen Unfalls nicht geborgen zu werden. Die aktuellen Temperaturen: Berlin im Alex und am Funkturm 21 Grad und Potsdam am Stadtschloss 22 Grad jetzt. Heute ist es zunächst überwiegend sonnig, später können aber einige dichtere Wolken dazukommen. Auch Regen ist nicht ausgeschlossen. Am Abend lockert es dann wieder auf bei Werten zwischen 23 und 26 Grad. Morgen ist es dann überwiegend sonnig bei maximal 33 Grad.
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0: Ich kann eure Sorge ja förmlich hören, da am anderen Ende des Radiogeräts. Ja, am Samstag endet das Zigzag Jazz Festival, das wir von Ella präsentieren. Und dann, was fangen wir an mit dem angebrochenen Kultursommer? Kann ich euch sagen, denn schon am Freitag beginnt Young Euro Classic in Berlin, das traditionsreiche Gipfeltreffen vieler der besten Jugendorchester und junger klassischer Musiker aus der ganzen Welt. Und darüber spreche ich in dieser Stunde mit Gabriele Minz von Young Euro Classic. Sie ist bei mir im Ella-Studio. Ich grüße Sie. Hallo.
1: Ja, ich grüße Sie auch.
0: Ich stelle mir das Festival vor wie so ein großes musikalisches Ferienlager, nur eben auf Spitzenniveau. Stimmt die Vorstellung?
1: Das wäre mir nicht eingefallen, offen gesagt. Also es reisen Jugendorchester aus aller Welt an. Mhm. Das sind die spitzen Nachwuchsmusiker und Musikerinnen in ihres jeweiligen Landes. Mhm. Und die kommen an, bleiben zwei Nächte, manchmal auch drei, und manchmal hören sie auch, was ihr Vorgänger oder das nachfolgende Orchester spielt. Aber es ist sozusagen ein sich in die Hand geben.
0: Okay, die Terminkalender sind schon zu voll von diesen jungen Spitzenmusikerinnen und Musikern aus der ganzen Welt. An 17 Abenden, noch bis zum 16.8. spielen diese Top-Ensembles aus aller Welt, USA, Türkei, Niederlande, Israel, Vietnam. Wir könnten diese Liste noch ein wenig fortschreiben. Hauptsächlich spielen sie im Konzerthaus hier in Berlin, aber nicht nur, sondern auch an ganz überraschenden Orten, beispielsweise im Dussmann-Kaufhaus.
1: Wir nennen es YEC, Young Euro Classic, mhm, im Kiez. Und wir wollen versuchen, das, was drinnen im Konzerthaus passiert, auch in die Bezirke zu bringen. Man hat nicht sozusagen die Wucht des Konzerthauses um sich. Man hat auch einfach eine ganz andere Nähe zu den Leuten, die Musik hören wollen. Und vielleicht gewinnt man sogar den einen oder anderen auch mal im Konzerthaus zuzuhören. Dazu dient dieses Projekt.
0: Frau Minz, wir sprechen gleich weiter über Young Euro Classic. Am Freitag geht's los. Wie gesagt, gleich mehr hier bei Ella.

0: Hallo bei Ella, wie schön, dass wir beieinander sind. Wir sprechen in dieser Stunde über die Young Euro Classic. Am Freitag beginnt die 27. Ausgabe dieses traditionsreichen Festivals. Spreche ich drüber mit der Mitorganisatorin Gabriele Minz in dieser Stunde hier bei mir zu Gast im Ella-Studio. Frau Minz, wir haben vorhin schon darüber gesprochen, bei dem Festival, das ist ja so eine Art Gipfeltreffen der besten Jugendensembles, symphonischen, also klassischen Jugendensembles aus der ganzen Welt. Aus Deutschland natürlich, aus Amerika, aber eben auch aus Tadschikistan, Vietnam. Und das ist immer weiter gewachsen, sagten Sie. Wird es jetzt mal langsam Zeit, vielleicht nach 27 Jahren über ein Rebranding nachzudenken? Es heißt ja immer noch Young Euro Classic. Sind Sie mittlerweile dem Namen entwachsen?
1: Nein, es ist nur eine, verzeihen Sie, wenn ich das so sage, eine vordergründige Interpretation, ja. Young Euro Classic. Euro bezieht sich auf die Musik, die prägend für das Festival ist. Es ist die europäische klassische symphonische Musik, die von den verschiedensten Orchestern aus aller Welt auch zu Gehör gebracht werden. Und insofern ist es Euro im Grunde genommen ein Feiern dieser europäischen Tradition kommt. Wir feiern durchaus mit diesem Festival die Idee Europa. Freiheit, Gleichheit, Brüderlichkeit muss man heute wirklich betonen, denn es wird ja auch aller Orten bekämpft.
0: So ist es. Daher vielen Dank für die Erklärung und vordergründig, damit kann ich gut leben.
1: Vielen Dank.
0: Da habe ich schon ganz andere Dinge gehört. Wir sprechen gleich weiter, Frau Manns, über Young Euro Classic und auch über ein Jazzkonzert im Programm dieses Festivals, und zwar mit dem deutschen Ausnahmesaxophonisten Jakob Manns. Später aber mehr dazu hier noch in dieser Stunde bei Ella.

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Young Lion von Shadi hier auf Ella fühl den besten Jazz, Soul und Blues. In dieser Stunde bei mir hier im Ella-Studio zu Gast Gabriele Minz, Mitorganisatorin von Young Euro Classic, dem Jugend-Klassik-Festival, das am Freitag beginnt. Aber nicht nur ein Klassik-Festival, sondern auch zumindest an einem Abend, am 11. August, ein Jazz-Festival, denn der deutsche Ausnahme-Jazz-Saxophonist Jakob Manz ist auch mit dabei. Was es damit genau auf sich hat, darüber sprechen wir gleich nach zwei Stücken hier auf Ella, nach India Ari und nach John Wagon.

0: Wir machen in dieser Stunde einen Ausflug hier bei Ella für den besten Jazz, Soul und Blues heraus vom Jazz, Soul und Blues und hinein in die klassische Welt. Denn wir sprechen über Young Euro Classic, mache ich hier gemeinsam mit meinem Studiogast, mit Gabriele Minz, Mitorganisatorin von diesem Festival in Berlin. Am Freitag geht es los, Young Euro Classic, mittlerweile die 27. Ausgabe. Renommiertes Festival, Gipfeltreffen der besten jungen symphonischen klassischen Musikerinnen und Musiker. Frau Minz, das gesagt habend, gibt es doch ein Jazzkonzert, zumindest mit einem ganz fulminanten Jazzmusiker. Und zwar haben Sie das organisiert, dass der deutsche Ausnahme-Jazz-Saxophonist Jakob Manns zusammentrifft am 16. August, das ist ein Dienstag, mit Kartek Mani, einem indischen Musiker und Konakol-Virtuosen. Das ist so eine ganz besondere Kunstform der Vokal-Perkussion-Musik. Ganz, ganz spannend. Wie kam es dazu?
1: Es bezieht sich tatsächlich auf eine Zusammenarbeit, die in Deutschland begonnen hat von einem amerikanischen Altsaxophonisten Charlie Mariano und der Mutter von Kartek Mani, die eine große Konakol-Künstlerin war. Leider ist sie in diesem Jahr gestorben. Und die beiden haben sensationelle Konzerte gegeben, auch unter anderem in der Berliner Philharmonie, haben sich in München kennengelernt. Das fanden wir so inspirierend von der Idee her, dass ein junger, grandioser Altsaxophonist sich wieder mit Musikern, die in der indischen, südindischen Tradition stehen, zusammentut. Und dass wir dieses Experiment an Begegnung wagen wollten. Und ich bin überzeugt, es wird hochspannend und man sollte nicht versäumen, zu diesem Konzert am 11. August ins Konzerthaus zu gehen. Es wird toll.
0: Ja, und gerne nicht erst am 16. August ins Konzerthaus kommen, sondern gerne schon auch ab Freitag. Da beginnt nämlich Young Euro Classic mit einem Konzert des Bundesjugendsinfonieorchesters, unter anderem mit den Bildern einer Ausstellung von Modest Mussorgsky. Das ganze Programm von Young Euro Classic haben wir euch auf ellaradio.de verlinkt. Frau Minz, vielen lieben Dank für Ihren Besuch und das Gespräch hier heute bei Ella.
1: Danke.

0: So, habt ihr euch notiert, ne? Am Freitag geht's los. Young Euro Classic. Darüber haben wir gesprochen in dieser Stunde bei Ella Fühl, dem besten Jazz, Soul und Blues. Mit der Mitorganisatorin dieses Jugendklassik-Festivals der Extraklasse, Gabriele Minz, war eine Stunde lang bei mir zu Gast. Sehr spannend fand ich, was sie so erzählt hat. Das ganze Interview könnt ihr euch anhören auf ellaradio.de. Wir schnibbeln es gerade im Hintergrund noch zusammen in volle Länge und dann hört ihr es da gleich auf ellaradio.de. Habt einen schönen Dienstag.
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1: Ich bin Jerome Nussbaum. Politiker von CDU und CSU fordern als Konsequenz aus dem Anschlag beim Berliner CSD ein schärferes Vorgehen gegen Gefährder. Die rechtspolitische Unionsfraktionssprecherin Hiel begrüßte in der ARD einen Vorstoß von Bundesinnenminister Dobrindt. Wer sich als junger Erwachsener einer Terrorgruppe anschließe, sollte nicht nach Jugendstrafrecht verurteilt werden. In Brandenburg an der Havel werden derzeit vermehrt Wildschweine in Wohnvierteln gesichtet. Laut Stadt sind mindestens zwei Tiere, vor allem in der Altstadt sowie im Stadtteil Nord unterwegs, zeitweise auch in der Quenzsiedlung. Die Behörden setzen auf Aufklärung. Von der Stadtverwaltung heißt es, Wildschweine seien mittlerweile Bestandteil urbaner Lebensräume. Von einer Plage könne man nicht sprechen. Die Lage bei den Waldbränden in Südwesteuropa verschärft sich. Inzwischen kämpft die Feuerwehr auch in Portugal gegen Brände. Mehr als 1000 Einsatzkräfte sind dabei zu löschen, auch aus der Luft mit 20 Flugzeugen und Hubschraubern. Fast im gesamten Land gilt wegen der hohen Temperaturen eine sehr hohe oder gar maximale Waldbrandgefahr. Inzwischen gibt es bei Bordeaux in Frankreich etwas Entspannung. Einer der Großbrände hat sich in der Nacht nicht weiter ausgebreitet. US-Präsident Trump empfängt heute den ukrainischen Präsidenten Zelensky im Weißen Haus. Wegen des Iran-Kriegs war der Ukraine-Krieg zuletzt in den Hintergrund gerückt.
2: Die Beziehungen zwischen Trump und Zelensky hatten sich in den vergangenen Monaten deutlich verbessert. Im Mittelpunkt des Treffens sollen weitere US-Hilfen für die Ukraine stehen. Zudem will Zelensky über eine stärkere Flugabwehr für sein Land sprechen. Ihm geht es aber auch um ein Ende des Kriegs. Trump trifft heute außerdem den israelischen Premier Netanyahu. Deren Beziehung hatte sich zuletzt wegen unterschiedlicher Ansichten über das weitere Vorgehen gegen den Iran abgekühlt. Noah Ulrich, Redaktion.
1: In Garmisch-Partenkirchen wird am Abend der vor einem Jahr verstorbenen Biathletin Laura Dahlmeier gedacht. Im früheren Kurpark ihrer Heimatstadt, der inzwischen ihren Namen trägt, gibt es dann eine Gedenkveranstaltung. Dahlmeier war bei einem Bergunfall in Pakistan ums Leben gekommen. Die tote Sportlerin liegt noch immer an der Unglücksstelle. Sie hatte verfügt, im Falle eines tödlichen Unfalls nicht geborgen zu werden. Die aktuellen Temperaturen: Berlin im Alex und am Funkturm 21 Grad und Potsdam am Stadtschloss 22 Grad jetzt. Heute ist es zunächst überwiegend sonnig, später können aber einige dichtere Wolken dazukommen, auch Regen ist nicht ausgeschlossen. Am Abend lockert es dann wieder auf bei Werten zwischen 23 und 26 Grad. Morgen ist es dann überwiegend sonnig bei maximal 33 Grad.
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Das war was für musikalische Schlaumeier. Da heißt der Song When Do the Bells Ring for Me, also wann läuten die Glocken für mich? Und dann spielen die da einfach die Melodie von den Pausenglocken der Gottfried-Kinkel-Grundschule in Born-Oberkassel, wo ich die schönsten 4 Jahre meiner Grundschulbildung genießen durfte. Jedenfalls, das waren Tony Bennett und Mariah Carey hier auf Ella, fühl den besten Jazz, Soul und Blues. Und da sei nochmal angeführt, dass nächsten Montag, am 3. August, Tony Bennett Geburtstag hätte. Da läuten dann auf der ganzen Jazzwelt die Glocken für ihn, denn er wäre 100 Jahre alt geworden. Und das ist insofern total faszinierend, finde ich immer, weil er ja bis vor 3 Jahren noch gelebt hat, bis vor 5 Jahren noch auf der Bühne stand. Er ist 2 Wochen vor seinem 97. Geburtstag gestorben im Jahr 2023 und jetzt wäre er also 100 Jahre alt geworden. Wir feiern das ganz groß nächsten Montag hier bei Ella mit Blicken auf seine ganze 7 Jahrzehnte währende Karriere, natürlich mit ganz viel Musik von ihm, und wir feiern auch die komplette nächste Woche den großen, den Grand Seigneur des Jazzgesangs, Tony Bennett. Das wird eine Festwoche. Holt schon mal Kuchen, Gabeln und Tischfeuerwerk raus.

Stimmt gar nicht. Ja, war gar nicht Take 5 hier vom Dave Brubeck Quartett. Also der fünfte Take, der fünfte Aufnahmeversuch. Nee, war Take 23. Ja, Amateure. So lange haben die gebraucht, um das richtig hinzukriegen, weil tatsächlich einfach immer einer der vier Musiker aus dem Rhythmus rausgeflogen ist, aus der Taktart. Denkst du dir jetzt, ja, musst du es halt auch nicht in einem Fünfvierteltakt machen, nur damit der Name dann mit Take 5 irgendwie cool klingt. Hättest du Take 4 nehmen können, da wäre es einfacher gewesen zu spielen für die vier. Weißt, es hätte die inoffizielle Hymne von Doppelkopfrunden werden können und außerdem wärst du mittags aus dem Studio wieder raus gewesen. Aber mich fragt ja keiner.

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also wenn man dann mal so ein bisschen auf den Text achtet, ne, bei Leon Ware, What's Your Name hier auf Ella, dann stellen sich Fragezeichen. Also, what's your name? Does it really matter? Will your name make me love you more than I do? Also, wie heißt du und hat das überhaupt irgendeine Bedeutung? Weil würde der Name dazu führen, dass ich dich mehr liebe als ohnehin schon? Das klingt vordergründig romantisch, aber offen gestanden klingt das vor allem so, als sei das eine ganz billige Ausrede dafür, dass er sich nicht merken kann, mit wem er da gerade in der Disco spricht.

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0: Achtung, aufgepasst jetzt an alle Hobby-Linguisten und Linguistinnen und alle anderen, die diese italienischen Nudeln auch mögen. Es folgt ein vorangestellter Genitiv. Dieses Klavierspiels wurden wir am Wochenende Zeugen. Kann man, glaube ich, so sagen. Beim Zigzag Jazz Festival saß Gonzalo Rubalcaba am Klavier am Sonntag im Gasometer. Und jetzt ist er hier im Radio auf Ella mit Unforgettable. Viel Spaß.
1: Unforgettable. 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

0: So, und jetzt alle. 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
0: 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Heute ist Tag 9 beim Zigzag Jazz Festival, das wir von Ella präsentieren. Und heute wird der Gasometer vom Euref Campus in Schöneberg nach Brasilien verlegt. Die brasilianische Nacht mit Iliane Elias. Und im Anschluss mit Ivan Lynch, beides Weltstars des brasilianischen Jazz, des Bossa Nova. Wirklich ganz, ganz tolle Musik heute Abend im Gasometer. 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Und wir hier im Radio feiern natürlich auch die brasilianische Nacht. Und zwar mit der Zigzag Jazz Festival Radio-Zugabe um 22 Uhr, wenn Ivan Lynch gerade seinen letzten Akkord geschmettert hat und das Publikum aus dem Gasometer rausgeht, beginnt hier pünktlich um 22 Uhr die Festivalzugabe im Radio. Eine halbe Stunde lang Musik von Iliane Elias, von Ivan Lynch und den schönsten brasilianischen Klassikern hier zum Nachfeiern. Entweder wenn ihr selbst beim Festival im Konzert seid und auf dem Rückweg, auf dem Heimweg seid, oder wenn ihr ganz woanders wart und einfach auch noch ein wenig brasilianisches Flair mit uns genießen wollt, dann schaltet ein heute um 22 Uhr die Zigzag Jazz Festival Radio-Zugabe in der brasilianischen Nacht-Variante. Ich freue mich sehr drauf und lerne schon mal ein paar Floskeln Portugiesisch. Bis später und obrigado.
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So, liebe Nachbarn, das war's schon wieder mit unserem gemeinsamen Radio-Vormittag hier bei Ella Fühl, dem besten Jazz, Soul und Blues. Es war mir wieder einmal eine innere Freude, ein inneres Kirschkernweitspucken, eine innere Handlaubsägearbeit mit 300er Schleifpapier. Das war großartig. Wenn ihr wollt, dann sehen wir uns heute Abend beim Zigzag Jazz Festival bei Iliane Elias und Ivan Lynch. Und ansonsten hören wir uns morgen ab 10 Uhr wieder. Jetzt gleich ab 2 übernimmt Petra Schwarz. Bis dahin, ciao.

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16: Ich bin Silke.

0: Nach dem islamistischen Anschlag am Rande des Christopher Street Days in Berlin wird über schärfere Sicherheitsgesetze diskutiert. Bundesinnenminister Dobrindt fordert strengere Regeln für islamistische Gefährder.
1: Im Gespräch sind unter anderem elektronische Fußfesseln und eine Präventivhaft. Gleichzeitig stehen die Sicherheitsbehörden und die Justiz in der Kritik. Sie müssen klären, warum der mutmaßliche Täter trotz seiner Einstufung als Gefährder nicht in Haft war. Timo Wiesner, Redaktion.
0: Nach dem gewaltsamen Tod eines Mannes und einer Frau in Ortrand im Landkreis Oberspreewald-Lausitz richtet sich der Verdacht gegen einen 80-jährigen Mann. Die Staatsanwaltschaft Cottbus ermittelt gegen ihn wegen Totschlags. Der Mann war am Samstagmorgen schwer verletzt auf demselben Grundstück gefunden worden wie die beiden Opfer. Die Ermittler gehen davon aus, dass der 57-jährige Mann und die 45-jährige Frau durch Schüsse getötet wurden. Wie sich die Tat genau abgespielt hat und in welcher Beziehung die drei zueinander standen, ist noch unklar. Die Lage bei den Waldbränden im Südwesten Frankreichs hat sich etwas entspannt. Rund 15.000 Menschen konnten in ihre Häuser zurückkehren. Trotzdem kämpfen Feuerwehrkräfte weiter gegen die Flammen. Am Badeort Lacanau wurden vorsorglich rund 4.000 Touristen zur Evakuierung aufgerufen. Auch in Spanien und Portugal sind weiterhin mehrere große Waldbrände aktiv. Bei einem Erdbeben der Stärke 7,1 im Südwesten Japans sind mindestens 50 Menschen verletzt worden. In der besonders betroffenen Region Kuamoto wurden Häuser, Straßen und Gebäude beschädigt. Auch ein Güterzug entgleiste und an einem Einkaufszentrum kam es zu einer Explosion. Eine Tsunami-Warnung wurde inzwischen wieder aufgehoben. Nach dem ersten Beben erschütterten mehrere starke Nachbeben die Region. Frankreich hat einen neuen Fußball-Nationaltrainer. Der frühere Weltmeister Zidane übernimmt die Mannschaft und hat einen Vertrag bis 2030 unterschrieben. Er folgt auf Deschamps, der Frankreich 2018 zum WM-Titel geführt hatte. Bei der gerade beendeten Weltmeisterschaft verpasste Frankreich nach der Niederlage gegen England im Spiel um Platz 3 eine Medaille. Die aktuellen Temperaturen in Berlin am Alex und am Funkturm 22 Grad, genauso in Potsdam am Stadtschloss. Heute vorübergehend stark bewölkt, dabei kaum Regen, am Abend wieder größere Auflockerungen. Erwärmung auf 23 bis 26 Grad. Morgen wolkig, überwiegend trocken, später heiter bis sonnig. Höchstwerte 30 bis 33 Grad.
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Und schon wieder ist es Dienstagnachmittag, zweiter Tag in dieser letzten Juliwoche. Ich bin Petra Schwarz, wieder für euch da bis 18 Uhr. Freue mich auf den gemeinsamen Nachmittag. Emma Thomas haben wir gerade gehört. I wish I knew how it would feel to be free. Und jetzt kommt Joel Ross. Wisdom is eternal. Ja, das ist wohl wahr.

Patsy Wilson war das aus dem Jahre 1966. Die Aufnahme hat also 60 Jahre auf dem Buckel. Hat man gar nicht gehört, finde ich. Ihr seid bei Ella, fühl den besten Jazz, Soul und Blues. Und das, was jetzt kommt, ist ganz aktuell aus dem Jahre 2026. Und es ist eine Vorab-Single eines am 20. März diesen Jahres erschienenen Albums, des Debütalbums Joy des Musikers M.T. Jones aus Liverpool. Ja, das Ganze ist eine Mischung aus dem warmen Soul-Sound der 1960er und 70er Jahre, kombiniert mit modernen Rhythm and Blues und Jazz-Elementen und mit Live-Instrumentierung inklusive markanter Streicher, die wir mal gleich hören. Der Künstler selbst beschreibt den Song als einen intimen Liebesbrief und eine Postkarte an eine geliebte Person. Ja, so klingt das Ganze. M.T. Jones mit Gentle Reminder.

Posaune von Nils Landgren haben wir gerade gehört. Er war mit diversen Mitstreitern hier zugange. Nils Landgren haben wir ja geehrt im Februar anlässlich seines 70. Geburtstages. Einfach immer noch ein super Musiker, wie ich finde. Wobei, was soll das noch in dem Satz? Ich bin auch immer sauer, wenn man mich fragt, warum arbeitest du noch? Ich bin noch nicht ganz 70, aber ich gehe immerhin auch drauf zu. Also ganz tolle Musik hier bei uns bei Ella für den besten Jazz, Soul und Blues. Und jetzt kommt einer, der macht eine Welle, sage ich an der Stelle immer, aber eine ganz kleine. Oscar Peterson.

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Johnny Hooker, Coming to Town. Ja, ihr seid bei Ella, fühlt den besten Jazz, Soul und Blues. Das ist auch genau richtig so. Wir wollen doch den Dienstagnachmittag hier gemeinsam verbringen. Ich bin Petra Schwarz. Ich bin jedenfalls bis 18 Uhr für euch da. Natürlich freue ich mich auf tolle Musik, auf viele Informationen und auf das Zigzag Jazz Festival. Jetzt sei vielleicht schon mal angedeutet, wie immer am Nachmittag haben wir jetzt in dieser Zeit des Festivals 4:45 den Festival Report. 4:45 kommt mein Kollege Erik Sommer und nimmt uns mit auf das Festivalgelände. Bis dahin auch hier und da mal eine Information dazu. Zunächst jetzt hier aber dieses Stück Musik.

Golden Lady mit Kurt Elling aus dem Jahr 2011 haben wir gerade gehört. Hier bei Ella, fühl den besten Jazz, Soul und Blues. Ja, das ist ja ein Jazz-Vokal-Cover dieses amerikanischen Jazz-Sängers Kurt Elling, das im Jahr 2011 auf seinem von Kritikern gefeierten Album The Gate erschienen ist. Ursprünglich ist es ja ein Song von Stevie Wonder. Und Kurt Elling mischt auf besagtem Album The Gate traditionelle Jazz-Kompositionen mit modernen Rock-, Pop- und Soul-Titeln. Das macht das Ganze auch höchst interessant. Ja, und der Song, wir haben es ja gehört, besticht durch ein erstklassiges, rein akustisches Jazz-Ensemble. Und jetzt hier ein Ohrwurm. Marsh Quinada, Sergio Mendes und Brasil 66. Viel Spaß!

Blauer Lotus, Blue Lotus war da gerade angesagt von den auch blauen, nämlich den Blue Lab Beats. Das Ganze bei Ella für den besten Jazz, Soul und Blues kurz vor drei. Ja, wir haben natürlich jetzt gleich die Meldungen aus Berlin, Brandenburg, Deutschland und der Welt. Bis dahin, so schlage ich vor, geben wir uns jetzt mal einem fast einminütigen Intro hin. Isaac Hayes, Walk On By. Und der gesungene Part, wenn auch etwas verhalten, hängt dann natürlich auch noch dran.

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6: Ich bin Silke Reich. Nach dem islamistischen Anschlag am Rande des Christopher-Street-Days in Berlin wird über schärfere Sicherheitsgesetze diskutiert. Bundesinnenminister Dobrindt fordert strengere Regeln für islamistische Gefährder.
7: Im Gespräch sind unter anderem elektronische Fußfesseln und eine Präventivhaft. Gleichzeitig stehen die Sicherheitsbehörden und die Justiz in der Kritik. Sie müssen klären, warum der mutmaßliche Täter trotz seiner Einstufung als Gefährder nicht in Haft war. Timo Wiesner, Redaktion.
6: Nach dem gewaltsamen Tod eines Mannes und einer Frau in Ortrand im Landkreis Oberspreewald-Lausitz richtet sich der Verdacht gegen einen 80-jährigen

0: Mann. Die Staatsanwaltschaft Cottbus ermittelt gegen ihn wegen Totschlags. Der Mann war am Samstagmorgen schwer verletzt auf demselben Grundstück gefunden worden wie die beiden Opfer. Die Ermittler gehen davon aus, dass der 57-jährige Mann und die 45-jährige Frau durch Schüsse getötet wurden. Wie sich die Tat genau abgespielt hat und in welcher Beziehung die drei zueinander standen, ist noch unklar. Die Lage bei den Waldbränden im Südwesten Frankreichs hat sich etwas entspannt. Rund 15.000 Menschen konnten in ihre Häuser zurückkehren. Trotzdem kämpfen Feuerwehrkräfte weiter gegen die Flammen. Am Badeort Lacanau wurden vorsorglich rund 4.000 Touristen zur Evakuierung aufgerufen. Auch in Spanien und Portugal sind weiterhin mehrere große Waldbrände aktiv. Bei einem Erdbeben der Stärke 7,1 im Südwesten Japans sind mindestens 50 Menschen verletzt worden. In der besonders betroffenen Region Kuamoto wurden Häuser, Straßen und Gebäude beschädigt. Auch ein Güterzug entgleiste und an einem Einkaufszentrum kam es zu einer Explosion. Eine Tsunami-Warnung wurde inzwischen wieder aufgehoben. Nach dem ersten Beben erschütterten mehrere starke Nachbeben die Region. Frankreich hat einen neuen Fußball-Nationaltrainer. Der frühere Weltmeister Zidane übernimmt die Mannschaft und hat einen Vertrag bis 2030 unterschrieben. Er folgt auf Deschamps, der Frankreich 2018 zum WM-Titel geführt hatte. Bei der gerade beendeten Weltmeisterschaft verpasste Frankreich nach der Niederlage gegen England im Spiel um Platz 3 eine Medaille. Die aktuellen Temperaturen in Berlin am Alex und am Funkturm 22 Grad, genauso in Potsdam am Stadtschloss. Heute vorübergehend stark bewölkt, dabei kaum Regen, am Abend wieder größere Auflockerungen. Erwärmung auf 23 bis 26 Grad. Morgen wolkig, überwiegend trocken, später heiter bis sonnig. Höchstwerte 30 bis 33 Grad.
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Stimmt gar nicht. Ich bin noch da. Ich bin nicht gegangen. Daryl Hall und John Oates haben da gerade gesungen She's Gone. Also jedenfalls, ich bin noch da. Ich freue mich auf die kommende Zeit an diesem Dienstagnachmittag mit euch zusammen. Ich hoffe, es geht euch richtig gut an diesem Sommernachmittag im Juli. Ihr seid hier bei Ella, fühlt den besten Jazz, Soul und Blues und ich habe euch einfach wahnsinnig gute Musik mitgebracht.

In Fashion war das Gregory Porter aus dem Jahre 2016. Wir haben es hier bei Ella gehört. Fühl den besten Jazz, Soul und Blues. Und derzeit gibt's ja seit 20. Juli, also schon gut eine Woche, jeden Abend Konzerte auf dem EUREF Campus. Und da wird es nachher um 18 Uhr so klingen.

Eliane Elias ist das, eine Frau, die zu den großen internationalen Stimmen des Jazz und der brasilianischen Musik zählt. Sie ist ja Pianistin, Sängerin und Komponistin, verbindet Jazz, Bossa Nova und brasilianische Rhythmik wirklich zu einer unverwechselbaren musikalischen Handschrift und begeistert ihr Publikum auf der ganzen Welt. Sie hat mit großen Namen zusammengearbeitet im Laufe der Jahre. Herbie Hancock gehört dazu, Chick Corea, Randy Brecker und besondere Aufmerksamkeit haben ihre gefeierten Tributes an brasilianische Ikonen wie Antonio Carlos Jobim oder ihre vielfach ausgezeichneten Alben Made in Brazil erhalten. Ja, eine Frau, die man, denke ich, gehört haben muss heute Abend 18 Uhr. Schaut mal auf unserer Website ellaradio.de. Da gibt es bestimmt noch die eine oder andere Karte. Und danach geht's brasilianisch übrigens weiter. Um 20.30 Uhr dann mit dem Sänger, Pianisten und Komponisten Ivan Lynch. Ja, ist doch ein richtig toller brasilianischer Abend da heute.

mal so richtig brasilianisch bei uns zu. Unter anderem mit João Gilberto und Astro Gilberto und Antonio Carlos Jobim und Stan Getz. Mensch, das alles in einem. Petra Schwarz ist weiterhin für euch im Studio. Ich sage euch, dass es dann bei Ella Fühl den besten Jazz, Soul und Blues gleich aktuelle Meldungen aus der Region, aus Berlin und Brandenburg gibt. Und bis dahin Miles Davis, der 100-Jährige mit Tutu.

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1: Ich bin Silke Reich. Drei Menschen aus Berlin haben sich in diesem Sommer mit Vibrionen infiziert, nachdem sie Kontakt mit Ostseewasser hatten. Eine der betroffenen Personen ist gestorben. Die Bakterien vermehren sich bei warmem Meerwasser besonders stark und können über offene Wunden in den Körper gelangen. Besonders gefährdet sind ältere Menschen sowie Menschen mit Vorerkrankungen. Bei rund jeder zweiten berufstätigen Frau in Brandenburg reicht das Monatseinkommen nicht für eine eigenständige Existenzsicherung. Das geht aus dem neuen Gleichstellungsdatenreport des Sozialministeriums hervor. Der Bericht zeigt außerdem, dass Frauen weiterhin deutlich mehr Sorgearbeit übernehmen und häufiger in Teilzeit arbeiten als Männer.
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1: In der Nacht zu Sonntag ist in Berlin-Spandau ein 32-jähriger Mann durch einen Schuss aus einem Luftdruckgewehr am Bauch verletzt worden. Die Polizei nahm einen 28-Jährigen in einer Wohnung fest. Dort fanden die Ermittler unter anderem ein Luftdruckgewehr, eine Schreckschusswaffe, Munition sowie weitere Waffen. Die aktuellen Temperaturen in Berlin am Alex und am Funkturm 22 Grad, genauso in Potsdam am Stadtschloss. Heute vorübergehend stark bewölkt, dabei kaum Regen, am Abend wieder größere Auflockerungen. Erwärmung auf 23 bis 26 Grad. Morgen wolkig, überwiegend trocken, später heiter bis sonnig, Höchstwerte 30 bis 33 Grad.

isländische Jazz-Pop-Sängerin und das war ihr bekannter Song Valentine. Der wurde ja im Februar 2022 veröffentlicht als Lead-Single ihres Debütalbums Everything I Know About Love. Und das Lied hat das Gefühl beschrieben, sich zum ersten Mal im Leben so richtig zu verlieben und von diesen Emotionen völlig überwältigt zu sein. Na, wer kennt das nicht? Wir sind hier bei Ella für den besten Jazz, Soul und Blues. Da geht's oft um sowas, aber ganz oft auch um ganz andere Dinge.

übersetze das einfach mal so ganz schnöde ins Deutsche, was Broke Comp da auf Englisch natürlich gesungen hat. Ja, so eine Sache mit dem Lügen und den Tränen. Ich weiß nicht, wie es euch geht. Mir geht's manchmal so, dass ich gar nicht weiß, zu unterscheiden, sofort zumindest nicht. Sind das jetzt Freuden oder Unglückstränen oder Schmerztränen oder eben Tränen, die etwas aussagen, das kein gutes Lebensgefühl ist. Naja, ist ja von Situation zu Situation ganz verschieden. In wenigen Minuten gibt's bei uns Nachrichten. Aktuelles aus Berlin, Brandenburg, Deutschland und der Welt. Ich bin Petra Schwarz und weiter an diesem Nachmittag für euch da. Ich wünsche einen guten Nachmittag.

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7: Ich bin Silke Rech. Nach dem Anschlag am Rande des Christopher Street Days in Berlin haben Ermittler auf dem Handy des mutmaßlichen Täters ein Bekennervideo gefunden. Das hat die Bundesanwaltschaft bestätigt.
8: Das Video soll einen Treueschwur auf die Terrororganisation Islamischer Staat enthalten. Außerdem soll es am Tag des Anschlags aufgenommen worden sein. Die Bundesanwaltschaft hat die Ermittlungen übernommen. Sie prüft nun auch, ob der mutmaßliche Täter Unterstützer oder Mitwisser hatte. Noah Ulrich, Redaktion.
7: In Südbrandenburg bleibt die Lage wegen der anhaltenden Trockenheit angespannt. Das Landesamt für Umwelt hat deshalb gemeinsam mit Berlin und Sachsen eine Arbeitsgruppe gegründet, um die Wasserreserven besser zu steuern. In den kommenden Tagen soll außerdem mehr Wasser aus der Talsperre Spremberg in die Spree geleitet werden. Trotzdem rechnen die Behörden wegen des trockenen Wetters weiter mit sinkenden Pegelständen. Vor einer neuen Hitzewelle kämpfen die Einsatzkräfte in Frankreich, Spanien und Portugal weiter gegen zahlreiche Waldbrände. In den kommenden Tagen werden dort teilweise Temperaturen von bis zu 40 Grad erwartet. Allein in Frankreich hat ein Feuer zwischen Bordeaux und der Atlantikküste bereits 42.000 Hektar Land zerstört. Trotz erster Erfolge der Feuerwehr bleibt die Lage in Südeuropa angespannt. US-Präsident Trump trifft heute in Washington

0: den israelischen Regierungschef Netanyahu und den ukrainischen Präsidenten Selenskyj. Beide sind zur Trauerfeier für den verstorbenen US-Senator Graham angereist. Mit Netanyahu dürfte es um die Lage im Nahen Osten gehen. Im Gespräch mit Selenskyj soll es vor allem um neue Vorschläge für eine Waffenruhe im Krieg gegen Russland gehen. Im Prozess um den mutmaßlich islamistisch motivierten Anschlag auf eine Verdi-Demonstration in München fordert die Bundesanwaltschaft lebenslange Haft für den Angeklagten. Außerdem soll das Gericht die besondere Schwere der Schuld feststellen. Dem Mann wird vorgeworfen, im Februar vergangenen Jahres mit seinem Auto in eine Menschenmenge gefahren zu sein. Dabei wurden zwei Menschen getötet und zahlreiche weitere verletzt. Die aktuellen Temperaturen in Berlin am Alex und am Funkturm 27 Grad, in Potsdam im holländischen Viertel 26. Heute vorübergehend stark bewölkt, dabei kaum Regen, am Abend wieder größere Auflockerungen. Erwärmung auf 23 bis 26 Grad. Morgen wolkig, überwiegend trocken, später heiter bis sonnig, Höchstwerte 30 bis 33 Grad.
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Freddy's Dead, ein Stück, das als einer der wichtigsten Anti-Drogen-Songs der Soul-Geschichte gilt. Er beschreibt ja schonungslos das Schicksal eben von Freddy, einer fiktiven Figur aus einem Film, in dem der Song dann auch eine Rolle gespielt hat, die als Junkie und Drogenkurier missbraucht wird und schließlich ein tragisches Ende findet. Also durchaus auch sowas hier bei uns, bei Ella. Fühl den besten Jazz, Soul und Blues. Übrigens Curtis Mayfield ist der Mann, der ihn gesungen hat, diesen Song. So, weiter geht's hier bei uns bei Ella mit Superficial, Interstitial und Zach Tenorio.

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1: Ute Lemper. Pirate Jenny heißt ihr Album aus dem Jahre 2025, das in dieser Woche unser Album der Woche ist. Natürlich ist der Anlass, dass Ute Lemper am 1. August der Final Act des Zigzag Jazz Festivals in Berlin sein wird. Dann geht's ja um ganz viele andere Musik, nämlich das Programm Paris Paris. Auf dem Album Pirate Jenny geht's um Musik des Komponisten Kurt Weill. Ein Mann, den man natürlich kennt von der Drei-Groschen-Oper, von vielen anderen Dingen auch. Sehr, sehr interessant und immer wieder interessant eben auch für Ute Lemper, für diese international renommierte deutsche Jazz- und Chansonsängerin und eben für sie als ausgewiesene Expertin für diese Musik der ersten Hälfte des 20. Jahrhunderts. Ja, und im Zusammenhang mit dem Album der Woche haben wir sie gefragt, was sie an der Musik von Kurt Weill so fasziniert.
2: Das war eine Zeit, in der man sich noch Zeit genommen hat, ja, zu träumen, zu Gedichte zu schreiben, Musik zu kreieren, wo das Leben nicht so schnell und kurz in Clips gelebt worden ist, wie das heute ist. So eine Zeit, wo man wirklich auch das Innenleben reflektiert hat in Musik, im Cinema, in Poesie.
1: Ute Lemper, die wir am 1. August ja hier live erleben können, dann mit Paris Paris. Wir erleben sie jetzt hier mit einem Klassiker von Kurt Weill. Surabaya, Johnny.
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Shadows of Ourself hier bei Ella. Fühlt den besten Jazz, Soul und Blues. Und hört mal, ahnt ihr schon, was da kommt? Ja, ist Natalie Cole. Tell me all about it. Und danach aktuelles aus der Region, aus Berlin und Brandenburg.

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6: Ich bin Silke Rech. Der Innenausschuss des Berliner Abgeordnetenhauses kommt morgen zu einer Sondersitzung zusammen. Thema sind die Folgen des Anschlags am Rande des Christopher's Tweet Days. Außerdem soll geklärt werden, wie der mutmaßliche Täter trotz der Sicherheitsmaßnahmen in das Umfeld des CSD gelangen konnte. Brandenburg gehört bei der Grippeimpfung älterer Menschen bundesweit zur Spitzengruppe. Laut dem aktuellen Arzneimittelreport der BARMER sind gut 52% der Menschen ab 60 Jahren gegen Grippe geimpft. Damit liegt Brandenburg auf Platz 2 hinter Sachsen-Anhalt. Das von der Weltgesundheitsorganisation empfohlene Ziel von 75% wird aber weiterhin deutlich verfehlt.
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6: In Berlin-Hellersdorf ist in der Nacht ein brennender Gegenstand gegen die Fassade einer Unterkunft für Geflüchtete geworfen worden. Der Sicherheitsdienst konnte das Feuer schnell löschen. Verletzt wurde niemand. Das Gebäude blieb unbeschädigt. Der Staatsschutz hat die Ermittlungen übernommen. Die aktuellen Temperaturen in Berlin am Alex und am Funkturm 27 Grad, in Potsdam im holländischen Viertel 26. Heute vorübergehend stark bewölkt, dabei kaum Regen, am Abend wieder größere Auflockerungen. Erwärmung auf 23 bis 26 Grad. Morgen wolkig, überwiegend trocken, später heiter bis sonnig, Höchstwerte 30 bis 33 Grad.

Big Swing Face. Habt ihr gesehen? Habe ich gerade gemacht. Ich bin Petra Schwarz hier auf Ella für den besten Jazz, Soul und Blues. Am Nachmittag bis 18 Uhr für die Moderation zuständig. Und das bin ich gerne zuständig. Klingt ja irgendwie so nach Bürokratie. Nein, das ist es hier gar nicht. Das macht einfach nur Spaß, mit dieser Musik und mit euch zusammen den Nachmittag zu verbringen. Zumal ich jetzt noch Good News, Baby, zu verkünden habe mit Rebecca Pohl.

0: das war George Benson hier bei uns auf Ella für den besten Jazz, Soul und Blues. Und genau den besten Jazz, Soul und Blues, klar, den gibt's hier auch.
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0: 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Ja, es ist Tag 9 beim Zigzag Jazz Festival und wir nehmen euch natürlich wieder mit aufs Festivalgelände. Mein Kollege Erik Sommer ist ja jeden Tag für uns vor Ort. Und hier sein heutiger Festivalreport.
2: Ich bin ein Berliner.
3: Ja, Gitarrenlegende Aldi Meola hat gestern jetzt nicht nur Eigenkompositionen gespielt, aber zu ihm später. Zunächst ging es gestern hoch hinaus in die Sky Lounge.
4: Also die Atmosphäre hier oben ist natürlich ein Knaller.
3: Einer der größten Namen der New Yorker Jazz-Piano-Szene, Joey Calderasso, spielte über den Dächern Berlins. Ein Wahnsinnspianist und unglaublich lustiger Geschichtenerzähler, von dem ich hier allerdings nichts senden darf, weil Joey seine Musik für sich sprechen lassen möchte. Aber nach den ersten zwei Worten über seine Anreise könnt ihr euch den Rest der Geschichte eh denken.
5: Our train.
6: Einfach genial. Ein Erlebnis.
7: Oh, super gut. Tolle Atmosphäre, tolle Künstler. Geil.
4: Für mich viel spannender heute spielt einer meiner großen Idole, Aldi Meola.
3: Warte mal, das ist komisch, weil ich habe hier nur einen Aldi Kennedy auf dem Zettel stehen. Und das gilt, meiner Erachtung, gilt das sofort, unverzüglich.
2: Ich bin ein Berliner.
3: Spätestens seit Friday Night in San Francisco wird Aldi Meola mit dem Wort Legende nur unzureichend beschrieben. Was wird zu diesem Album Anfang der 80er Jahre in Jugendzimmern rumgeknutscht worden sein?
7: Es waren Jugenderinnerungen.
3: Sag ich ja.
7: Es war einfach fantastisch.
4: Wirklich toll, hat Spaß gemacht.
8: Nach so langer Zeit, ihn mal zu sehen und dass er immer noch so gut drauf ist, also das war ganz toll.
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Da nähern wir uns wieder der vollen Stunde. 17 Uhr wird es an diesem Dienstagnachmittag und bis zu den Meldungen, bis zum aktuellen aus Berlin, Brandenburg, Deutschland und der Welt, habe ich Bluebird für euch. Allerdings nicht vom Jazzpionier Charlie Bird Parker, sondern in der Interpretation des legendären Rolling Stones Schlagzeugers Charlie Watts mit seinem Charlie Watts Quintett, wo er sich nämlich dem Jazz genähert hat, beziehungsweise Jazz gemacht hat. Charlie Parker war einer der größten musikalischen Vorbilder von Watts. Und das Stück, vielleicht noch so viel, bevor wir es jetzt wirklich gleich hören, erschien unter anderem auf dem Album From One Charlie 1991 sowie auf der posthumen Compilation Anthology 2023. Charlie Watts mit seinem Quintett.

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1: Ich bin Silke Rech. Nach dem Anschlag am Rande des Christopher Street Days in Berlin haben Ermittler auf dem Handy des mutmaßlichen Täters ein Bekennervideo gefunden. Das hat die Bundesanwaltschaft bestätigt.
2: Das Video soll einen Treueschwur auf die Terrororganisation Islamischer Staat enthalten. Außerdem soll es am Tag des Anschlags aufgenommen worden sein. Die Bundesanwaltschaft hat die Ermittlungen übernommen. Sie prüft nun auch, ob der mutmaßliche Täter Unterstützer oder Mitwisser hatte. Noah Ulrich, Redaktion.
1: In Südbrandenburg bleibt die Lage wegen der anhaltenden Trockenheit angespannt. Das Landesamt für Umwelt hat deshalb gemeinsam mit Berlin und Sachsen eine Arbeitsgruppe gegründet, um die Wasserreserven besser zu steuern. In den kommenden Tagen soll außerdem mehr Wasser aus der Talsperre Spremberg in die Spree geleitet werden. Trotzdem rechnen die Behörden wegen des trockenen Wetters weiter mit sinkenden Pegelständen. Vor einer neuen Hitzewelle kämpfen die Einsatzkräfte in Frankreich, Spanien und Portugal weiter gegen zahlreiche Waldbrände. In den kommenden Tagen werden dort teilweise Temperaturen von bis zu 40 Grad erwartet. Allein in Frankreich hat ein Feuer zwischen Bordeaux und der Atlantikküste bereits 42.000 Hektar Land zerstört. Trotz erster Erfolge der Feuerwehr bleibt die Lage in Südeuropa angespannt. US-Präsident Trump trifft heute in Washington den israelischen Regierungschef Netanyahu und den ukrainischen Präsidenten Zelensky. Beide sind zur Trauerfeier für den verstorbenen US-Senator Graham angereist. Mit Netanyahu dürfte es um die Lage im Nahen Osten gehen. Im Gespräch mit Zelensky soll es vor allem um neue Vorschläge für eine Waffenruhe im Krieg gegen Russland gehen. Im Prozess um den mutmaßlich islamistisch motivierten Anschlag auf eine Verdi-Demonstration in München fordert die Bundesanwaltschaft

0: lebenslange Haft für den Angeklagten. Außerdem soll das Gericht die besondere Schwere der Schuld feststellen. Dem Mann wird vorgeworfen, im Februar vergangenen Jahres mit seinem Auto in eine Menschenmenge gefahren zu sein. Dabei wurden zwei Menschen getötet und zahlreiche weitere verletzt. Die aktuellen Temperaturen in Berlin am Alex und am Funkturm 27 Grad, in Potsdam im holländischen Viertel 26. Heute vorübergehend stark bewölkt, dabei kaum Regen, am Abend wieder größere Auflockerungen. Erwärmung auf 23 bis 26 Grad. Morgen wolkig, überwiegend trocken, später heiter bis sonnig, Höchstwerte 30 bis 33 Grad.
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an diesem Dienstag, den 28. Juli. Eure Begleiterin bis 18 Uhr heißt Petra Schwarz. Das bin ich. Freue mich auf die Stunde, die wir noch gemeinsam haben. Und offeriere euch jetzt The Teacher, Fergus McGrady. Hier bei Ella, fühl den besten Jazz, Soul und Blues.

0: Irgendwie gab es nichts, was diese Frau nicht überzeugend gesungen hat. Hier hat sie den Klassiker The Girl from Ipanema interpretiert. Ja, Amy Winehouse war das natürlich. Und sie hat ja auch zusammen mit Tony Bennett gesungen. Der hat dann mal in einem Interview gesagt, in einer skandinavischen Talkshow, dass er es zwar vor, aber nicht mehr geschafft hatte, diese junge Frau, die ja vor ihrem 28. Geburtstag gestorben war, im Jahre 2011, am 14. September, sie von den Drogen wegzubekommen.
1: When I was a lot younger, you know, I dabbled in drugs and all that, and
2: ich habe als junger Mann auch viele Drogen genommen und war wirklich verloren, habe aber Gott sei Dank rechtzeitig aufgehört. Und ich wollte ihr immer sagen, dass sie aufhören muss, sonst würde sie sich sehr verletzen. Das wollte ich ihr sagen nach einem gemeinsamen Konzert von uns, doch dazu kam es nicht mehr.
0: Tony Bennett über Amy Winehouse, die seines Erachtens eine der besten Sängerinnen aller Zeiten war. Ihr seid bei Ella, fühlt den besten Jazz, Soul und Blues. Und hier kommt eine wirklich auch tolle Sängerin. Judith Owen heißt sie. Zusammen mit Joe Bonamassa hören wir sie hier. Mind is on vacation.

0: ein Spot.
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Gleich ist es 5:30 in wenigen Minuten. Die Sunburst Band hat uns bis hierher gebracht und jetzt kommt was, was mir ungeheuer Spaß macht. Immer wieder. Das könnte ich jeden Tag hören. Ray Charles, Hit the Road, Jack.

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6: Ich bin Silke Rech. Der Innenausschuss des Berliner Abgeordnetenhauses kommt morgen zu einer Sondersitzung zusammen. Thema sind die Folgen des Anschlags am Rande des Christopher's Tweet Days. Außerdem soll geklärt werden, wie der mutmaßliche Täter trotz der Sicherheitsmaßnahmen in das Umfeld des CSD gelangen konnte. Brandenburg gehört bei der Grippeimpfung älterer Menschen bundesweit zur Spitzengruppe. Laut dem aktuellen Arzneimittelreport der BARMER sind gut 52% der Menschen ab 60 Jahren gegen Grippe geimpft. Damit liegt Brandenburg auf Platz 2 hinter Sachsen-Anhalt. Das von der Weltgesundheitsorganisation empfohlene Ziel von 75% wird aber weiterhin deutlich verfehlt.
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6: In Berlin-Hellersdorf ist in der Nacht ein brennender Gegenstand gegen die Fassade einer Unterkunft für Geflüchtete geworfen worden. Der Sicherheitsdienst konnte das Feuer schnell löschen. Verletzt wurde niemand. Das Gebäude blieb unbeschädigt. Der Staatsschutz hat die Ermittlungen übernommen. Die aktuellen Temperaturen in Berlin am Alex und am Funkturm 27 Grad, in Potsdam im holländischen Viertel 26. Heute vorübergehend stark bewölkt, dabei kaum Regen, am Abend wieder größere Auflockerungen. Erwärmung auf 23 bis 26 Grad. Morgen wolkig, überwiegend trocken, später heiter bis sonnig, Höchstwerte 30 bis 33 Grad.

Das war die wunderbare Sängerin Esther Kaiser, Throw It Away, hier bei uns bei Ella. Fühl den besten Jazz, Soul und Blues. Wir haben nur noch eine knappe halbe Stunde miteinander. Oh, da kommt ja schon langsam der Trennungsschmerz auf. Aber ein bisschen was haben wir noch. Earth, Wind and Fire kommt noch, Etta James habe ich noch im Gepäck. Und dieses Stück Musik hier.

Ja, Earth, Wind and Fire, super, immer wieder klasse. Hier bei uns auf Ella für den besten Jazz, Soul and Blues. Und da gibt's am Sonntagabend um 18 Uhr das hier.

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Und das können wir miterleben am Sonntagabend bei Ella Live in Konzert um 18 Uhr. Art Blakey and the Jazz Messengers at Saint-Germain, Paris 1988.

Ja, jetzt ist es soweit. Ich muss das Feld räumen, kurz vor sechs. Da kommt mein Kollege Viktor Worms. Für ihn räume ich das Feld natürlich gern. Ich bin ja auch morgen wieder da, um 14 Uhr. Viktor Worms wird euch durch den Abend geleiten in bewährter Weise. Und ich, Petra Schwarz, wünsche einen schönen solchen.

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5: Ich bin Selke Reich. Nach dem Anschlag auf den Christopher Street Day in Berlin geht der regierende Bürgermeister Wegner von einem islamistischen Terroranschlag aus. Er verwies auf den Verfassungsschutzbericht und sprach von einer wachsenden Gefahr durch Islamismus. Zudem haben die Ermittler auf dem Handy des mutmaßlichen Täters ein Bekennervideo gefunden, in dem er sich zum sogenannten Islamischen Staat bekennen soll. Bei dem Anschlag wurden nach aktuellem Stand 31 Menschen verletzt, eine Frau kam ums Leben. Tesla hat im Streit mit der Gewerkschaft IG Metall eine juristische Niederlage erlitten. Die Brandenburger Generalstaatsanwaltschaft hat eine Beschwerde des Unternehmens zurückgewiesen. Tesla hatte einem IG Metall-Mitglied vorgeworfen, eine Betriebsratssitzung in Grünheide heimlich aufgenommen zu haben. Dafür fanden die Ermittler jedoch keine Beweise. Der Rechtsstreit ist damit aber noch nicht beendet. Gegen Tesla-Werksleiter Thierich laufen weiterhin Ermittlungen wegen des Verdachts der üblen Nachrede. Bundeskanzler Merz erwartet, dass der Streit in der CDU über seine Personalentscheidungen morgen beendet wird. Dann soll Thorsten Frey zum neuen Vorsitzenden der Unionsfraktion gewählt werden.
6: Außerdem sollen Nina Wagen als Kanzleramtschefin, Carsten Linnemann als Gesundheitsminister und Steffen Bilger als neuer Verkehrsminister ihre Ernennungsurkunden von Bundespräsident Steinmeier bekommen. Merz geht davon aus, dass die Entscheidungen danach von der Partei akzeptiert werden. In den vergangenen Tagen hatte es innerhalb der Union deutliche Kritik an der Kabinettsumbildung gegeben. Timo Wiesner, Redaktion.
5: Israels Ministerpräsident Netanyahu trifft heute in Washington US-Präsident Trump. Im Mittelpunkt des Gesprächs soll das iranische Atomprogramm stehen. Trump erklärte vor dem Treffen, Netanyahu wolle die USA weiter im Konflikt mit dem Iran eingebunden halten. Der US-Präsident betonte jedoch, dass er eine diplomatische Lösung bevorzuge. Sollte es keine Einigung geben, schloss Trump weitere militärische Schritte gegen iranische Atomanlagen nicht aus. Deutschland hat 31 afghanische Männer mit einem Charterflug nach Afghanistan abgeschoben. Bundesinnenminister Dobrindt sagte, bei den meisten habe es sich um schwere oder schwerste Straftäter gehandelt. Eine Person sei zwar nicht verurteilt gewesen, habe Deutschland aber ebenfalls verlassen müssen.

0: Die Abschiebung erfolgte auf Grundlage einer Vereinbarung mit den Taliban. Die aktuellen Temperaturen in Berlin am Alex und am Funkturm 27 Grad und auch in Potsdam im Stadtschloss 27 Grad. In den kommenden Stunden wolkig, nach Süden teils gering bewölkt und meist trocken. Morgen wolkig, überwiegend trocken, später heiter bis sonnig, Höchstwerte 30 bis 33 Grad.
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Emergency on Planet Earth. Also Notruf vom Planeten Erde. Darauf kommen wir später noch einmal zurück. Denn heute, an diesem 28. Juli, ist ein ganz besonderer Tag. Dazu gleich ein bisschen mehr. Das waren Jamiroquai auf Ella. Ich freue mich, dass ihr da seid. Viktor Worms hier. Und ich freue mich auf die nächsten zwei Stunden. Mein Dank wie immer an die Musikredakteurinnen und Redakteure von Ella mit dem besten Jazz, Soul und Blues. Und den kann ich euch garantieren in der Zeit bis 20 Uhr, die ganze Nacht überhaupt, eigentlich 24 Stunden am Tag. Das ist Ella. Und das hier ist Van Morrison, Brown Eyed Girl, ein Klassiker. Schön, dass ihr da seid.

Let there be love. Das ist ein guter Ratschlag. Wir brauchen alle viel mehr Liebe. Wir lieben ihn, den besten Jazz, Soul und Blues. Und das heute an einem ganz besonderen Tag sowieso. Denn wir spielen ja auch Titel, die schon etwas älter sind. So wie den gerade 1961. Wir halten ihn am Leben. Heute ist World Conservation Day. Man könnte das auch den Weltumwelttag nennen. Wobei, da gibt es noch einen. Ich glaube, im Herbst ist der. Allemal ein Tag, an dem wir daran erinnert werden sollen, dass wir mit diesem Planeten, weil wir nur einen haben, dass wir mit diesem Planeten doch bitte sorgfältig umgehen, dass wir ihn pflegen und hegen und dass wir Rücksicht auf die Menschen um uns herum und eben auf diesen Planeten nehmen. Das ist ein Tag der UNO, also der Vereinten Nationen. Und wenn sich alle vereint daran halten würden, dann wären die Zukunftsprognosen vielleicht ein kleines bisschen besser. Wir leben in der Jetztzeit. Und natürlich, wir konservieren auch Musik aus den 60ern, wie eben gehört von Nat King Cole. Aber wir kümmern uns auch um das Heute. Und dieser Titel, der kommt von einer Band, die habe ich erst durch Ella kennengelernt. Durch den besten Jazz, Soul und Blues. Und ich muss sagen, ich habe diese Band lieben gelernt. Sie kommen aus Großbritannien und sie machen, ja, sie machen so eine Mischung. Fusion ist es, glaube ich. Da ist Jazz drin, da ist Soul drin, da ist ein bisschen Gospel drin. Also wir hören all das, was wir so lieben von Cut Capers. Ganz aktuell. Jetzt und hier auf Ella Runnin'.

Elvis Costello und Burt Bacharach auf Ella, auch schon fast 30 Jahre alt. Da haben sich zwei zusammengetan, wo man spontan sagt, passen die denn zusammen? Der raue, der kantige Elvis Costello und der Mann mit den wunderschönen Melodien Burt Bacharach. Und was erfahren wir? Toledo. Es passt zusammen und es geht wunderbar miteinander. Da gibt es ein ganz tolles Album und wir bei Ella haben da schon aus eine Menge von gespielt. Das war 2023, ist also etwas mehr als 6 Jahre alt. Painted from Memory heißt dieses Album und ihr hört immer wieder Titel daraus. Fest versprochen. Und hier ein weiteres Duo. Auch hier haben sich zwei große zusammengetan. All I Want. Herbie Hancock und Sonja Kitschow.

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Christian McBride und Jossie James aus dem Jahr 2017, also auch schon fast wieder 10 Jahre alt. Und Moanin', da gibt es auch eine sehr, sehr schöne Version, haben wir die Tage gespielt von Nat King Cole. Frank Sinatra hat das auch gesungen, also viele, viele andere mehr. Diese Version etwas ungewöhnlich, aber ich finde es fast die schönste. Christian McBride und Jossie James, wir werden aktuell und diese Herrschaften, sie waren schon bei uns hier bei Ella zu Gast und sie gehören zum Inventar Mama's Gun, ganz aktuell, gemeinsam mit Brian Jackson und hier ist Dick.

Randy Crawford, ah, ist das eine wunderschöne Stimme. Und die Nummer ist auch schon wieder 45 Jahre alt. Randy Crawford, gemeinsam mit Joe Sample an diesem Dienstagabend. Respect Yourself, ein Titel, der uns nichts anderes sagt als, sind wir doch einfach mal zufrieden. Schauen wir uns um und sehen die Dinge, die uns gefallen, die Privilegien, die wir haben. Zum Beispiel auch die Liebe zu unserer Lieblingsmusik, dem besten Jazz, Soul und Blues. Und wir können sie jederzeit hören, 24 Stunden am Tag. Dafür ist Ella da. Und der ein oder andere oder die ein oder andere von euch, die haben die Musik, die wir haben, auch noch auf Platten zu Hause. Und darauf kommen wir später in der Sendung noch einmal zurück. Was die teilweise heute wert sind, Platten aus den 60er, 70er Jahren, auch aus den 80ern, also Vinyl. Und wenn man dann noch den richtigen Plattenspieler hat und noch irgendwo die Nadel auftreibt, die Älteren erklären jetzt den Jüngeren, was das heißt, wieso man eine Nadel dazu braucht. Also ich habe noch einen solchen Plattenspieler und tatsächlich, beziehungsweise ich hatte ihn. Meine Kinder, ich habe das schon mal erzählt, die haben ihn irgendwann stibitzt und ich habe ehrlich gesagt keine Ahnung, weil ich so viele Kinder habe, also drei. Ich habe keine Ahnung, bei wem dieser Plattenspieler jetzt eigentlich steht. Und die treiben tatsächlich immer mal wieder zum Beispiel auf Flohmärkten auch ältere Platten auf. Und neulich zum Beispiel haben sie mir eine geschenkt. Das war tatsächlich eine alte Platte aus den 60er Jahren von Frank Sinatra. Irgendwo aufgetrieben. Keine Ahnung, was sie wert ist, aber ich will sie auch nicht verkaufen, denn ich will sie behalten. So, 60er Jahre, gutes Stichwort. Frank Sinatra hatten wir so vor etwas mehr als einer Stunde hier auf Ella. Deshalb jetzt ein anderer Kollege, aber auch Stammgast auf Ella. Ramsey Lewis an diesem wunderbaren Abend. Wait in the Water. Viel Spaß beim Hören.

Nein, Maxine, not for me auf Ella. Blick auf die Uhr. Bei uns gibt's gleich hier. Bei uns hier bei Ella, da gibt's gleich die Nachrichten. Und danach machen wir weiter mit dem besten Jazz, Soul und Blues. Mein Name ist Victor Orms. Ich bin gleich wieder da und bring wunderbare Musik mit. Vor den Nachrichten noch ganz schnell The Wild Magnolias aus dem Jahr 1974. Soul, Soul, Soul.

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1: Ich bin Selke Reich. Nach dem Anschlag auf den Christopher Street Day in Berlin geht der regierende Bürgermeister Wegner von einem islamistischen Terroranschlag aus. Er verwies auf den Verfassungsschutzbericht und sprach von einer wachsenden Gefahr durch Islamismus. Zudem haben die Ermittler auf dem Handy des mutmaßlichen Täters ein Bekennervideo gefunden, in dem er sich zum sogenannten Islamischen Staat bekennen soll. Bei dem Anschlag wurden nach aktuellem Stand 31 Menschen verletzt, eine Frau kam ums Leben. Tesla hat im Streit mit der Gewerkschaft IG Metall eine juristische Niederlage erlitten. Die Brandenburger Generalstaatsanwaltschaft hat eine Beschwerde des Unternehmens zurückgewiesen. Tesla hatte einem IG Metall-Mitglied vorgeworfen, eine Betriebsratssitzung in Grünheide heimlich aufgenommen zu haben. Dafür fanden die Ermittler jedoch keine Beweise. Der Rechtsstreit ist damit aber noch nicht beendet. Gegen Tesla-Werksleiter Thierich laufen weiterhin Ermittlungen wegen des Verdachts der üblen Nachrede. Bundeskanzler Merz erwartet, dass der Streit in der CDU über seine Personalentscheidungen morgen beendet wird. Dann soll Thorsten Frey zum neuen Vorsitzenden der Unionsfraktion gewählt werden.
2: Außerdem sollen Nina Wagen als Kanzleramtschefin, Carsten Linnemann als Gesundheitsminister und Steffen Bilger als neuer Verkehrsminister ihre Ernennungsurkunden von Bundespräsident Steinmeier bekommen. Merz geht davon aus, dass die Entscheidungen danach von der Partei akzeptiert werden. In den vergangenen Tagen hatte es innerhalb der Union deutliche Kritik an der Kabinettsumbildung gegeben. Timo Wiesner, Redaktion.
1: Israels Ministerpräsident Netanyahu trifft heute in Washington US-Präsident Trump. Im Mittelpunkt des Gesprächs soll das iranische Atomprogramm stehen. Trump erklärte vor dem Treffen, Netanyahu wolle die USA weiter im Konflikt mit dem Iran eingebunden halten. Der US-Präsident betonte jedoch, dass er eine diplomatische Lösung bevorzuge. Sollte es keine Einigung geben, schloss Trump weitere militärische Schritte gegen iranische Atomanlagen nicht aus. Deutschland hat 31 afghanische Männer mit einem Charterflug nach Afghanistan abgeschoben. Bundesinnenminister Dobrindt sagte, bei den meisten habe es sich um schwere oder schwerste Straftäter gehandelt. Eine Person sei zwar nicht verurteilt gewesen, habe Deutschland aber ebenfalls verlassen müssen. Die Abschiebung erfolgte auf Grundlage einer Vereinbarung mit den Taliban. Die aktuellen Temperaturen in Berlin am Alex und am Funkturm 27 Grad und auch in Potsdam im Stadtschloss 27 Grad. In den kommenden Stunden wolkig, nach Süden teils gering bewölkt und meist trocken. Morgen wolkig, überwiegend trocken, später heiter bis sonnig. Höchstwerte 30 bis 33 Grad.
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Ich liebe dieses Album. Tony Bennett, der irgendwann Anfang der 2000er viele ganz große aus allen Musikrichtungen gefragt hat, sag mal, wollen wir nicht mal was zusammen machen? Und es wurde was daraus, weil alle Großen gesagt haben, Tony Bennett, ja bitte, natürlich haben die wahrscheinlich zum großen Teil zum ersten Mal bei ihren Eltern gehört, aber jetzt haben sie mit dem alten Herrn Musik gemacht und ein Ergebnis haben wir gerade gehört. Tony Bennett und Police Sting 2006, The Boulevard of Broken Dreams. Noch ein Duett. Wir haben heute viele Kombis, mit denen man so nie gerechnet hätte. Wobei diese beiden, das ist relativ naheliegend. Mika Millar und Kian Harold, ganz aktuell. See you on the other side. 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

Michael Bublé. Ja, wir sind gespannt, wann der mal wieder nach Deutschland kommt. Hab ja erzählt, er ist viel in Europa unterwegs, war ja dieses Jahr auch schon bei uns, aber vielleicht ja nächstes Jahr beim ZigZag Jazz Festival. Das war vielleicht ein schöner Erfolg. Wir sind stolz, dass wir dabei sein durften, wir von Ella in diesen 2 Wochen. Noch läuft es ja. Heute Abend mit Eliane Elias, die ist bereits auf der Bühne, und Ivan Lindstern ab 20.30 Uhr mit seinem Quartett, morgen, vorletzter Tag des Jazzfestivals, um 18 Uhr Nesrin, dann 20.30 Uhr Dafer Youssef und Tarek Yamani. Ab 22 Uhr am 1. August war es das dann, Freunde. Dann haben wir den letzten Tag dieser wunderbaren 2 Wochen. Das war herrlich. Die ganze Atmosphäre im und am Gasometer, draußen auf der Esplanade gibt es Essen da drin. Wunderbar. Das ist ja völlig neu gemacht und es ist wirklich eine wunderbare Location. Wenn ihr es jetzt nicht geschafft habt, diese mal kennenzulernen, wartet drauf, bis wieder was stattfindet. Es lohnt sich alle mal. Das war bzw. ist noch das ZigZag Jazz Festival, wie ich finde, eines der schönsten Jazz und Soul und Blues und alles haben wir ja gehört, eines der schönsten Festivals, die ich je erlebt habe. Wir freuen uns alle auf nächstes Jahr und jetzt auf Joey Quinones, ganz aktuell Bolzita auf Ella.

Only Hooker und Carlos Santana. Auf Ella aus dem Jahr 1989. Der Meister war ja, glaube ich, letztes oder vorletztes Jahr war das auch in Deutschland unterwegs. Eine ganz, ganz große Freude. Mittlerweile 78 Jahre alt, aber ständig auf Reisen. Begleitet von seiner Ehefrau, die auch zugleich seine Schlagzeugerin ist. Eine großartige Schlagzeugerin, Cindy Blackman Santana. Also wenn ihr irgendwann in naher Zukunft die Möglichkeit habt, den Kollegen live zu erleben, den Kollegen, seine Gitarre, seine Frau am Schlagzeug. Also nehmt es wahr, es ist nach wie vor ganz, ganz großes Kino. Eine echte Legende, Carlos Santana. Und Legende, gutes Stichwort, das trifft auch auf den nächsten zu. Weit über seinen Tod hinaus. Und hier ist aus den 50ern, Kinder, das ist 70 Jahre her, Chet Baker auf Ella, but not for me. Doch, it's for me and you.

Jamie Cullum, All at Sea. Der war beim Elbjazz Anfang diesen Monats in Hamburg und da haben uns einige Hörerinnen und Hörer von Ella geschrieben, sie waren dort und es sei ganz, ganz groß gewesen. Ich habe ihn vor zwei, drei Jahren mal live erlebt. Da passiert nicht viel auf der Bühne, aber er hat eine unfassbare Präsenz, obwohl er immer noch aussieht, als ob er gerade sein Abi gemacht hätte. Also etwas unscheinbar, aber auf der Bühne ist es einfach eine große Freude, wunderbare Musiker um ihn herum. Also wenn ihr mal die Möglichkeit habt, Jamie Cullum live zu erleben, dann solltet ihr euch diese Chance nicht entgehen lassen. Er ist ja eigentlich ständig oder zumindest sehr, sehr viel in Europa unterwegs. All at Sea aus dem Jahr 2003 haben wir gehört und jetzt Tom Funk gemeinsam mit Omar ganz aktuell For Love. Und das ist euer Ella mit dem besten Jazz

Joni Mitchell. In Frankreich küssen sie auf der Hauptstraße. In France they kiss on Main Street. Und das ist Ella. Und das war das Jahr 1980. Habt ihr Anfang letzter Woche Till Bräuner erlebt auf dem Zigzag Jazz Festival? Ich muss sagen, ich habe ihn schon zum zweiten Mal gesehen und mir hat es irrsinnig gut gefallen. Es war natürlich, ich habe eben schon davon erzählt, die Atmosphäre im Gasometer, aber es war auch Till Bräuner und ich finde eine sehr, sehr gesunde Mischung aus guter Musik, zum Teil auch überraschende Musik, da geht es sehr stark in die Pop-Richtung, aber dann auch wieder wunderbaren Geschichten. Also das ist ein wirklich guter Geschichtenerzähler, Till Bräuner. Und mir hat das sehr, sehr viel Spaß gemacht. Es war vielleicht der ein oder andere auch da, der sagte, ich hätte gerne noch ein bisschen mehr Musik gehabt und weniger Wort. Aber ich mag das sehr. Und man merkt, der Mann hat zwischendurch in der Vergangenheit auch mal Radio gemacht. Und da lernst du im Zweifelsfall das Erzählen. Und du lernst es vor allem, dich zurückzunehmen hinter wunderbarer Musik, hinter großartigen Talenten und herrlichen Melodien. Hier ist Till Bräuner auf Ella, auch schon wieder über 10 Jahre alt. The Good Life, das gute Leben. Und das wünschen wir uns doch alle.

Ja, und die Dame haben wir auch erlebt. Nicht mal eine Woche her. Es war der vergangene Mittwoch auf dem Zigzag Jazz Festival. Lady C und Trombone Shorty The Crown. Liebe Freunde, das war's. Das waren meine beiden Stunden an diesem Dienstagabend. Und die nächsten beiden gibt's morgen um 18 Uhr. Wieder direkt nach Petra Schwarz. Jetzt gibt's Jazz, Soul, Blues, Swing, alles was dazugehört. Ein bisschen Gospel. Also ein bisschen was von allem rund um die Uhr bis in den Morgen. Und dann sitzt hier Chris Hedrich. Ich wünsche euch einen richtig schönen Abend. Ich sage danke fürs Hören. Macht's gut, passt auf euch auf. Euer Viktor.

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5: Ich bin Silke Rech. Bundeskanzler Merz fordert einen deutlich kleineren EU-Haushalt als von der Europäischen Kommission vorgeschlagen. Bei einem Treffen mit Irlands Premierminister sagte er, in allen Bereichen müsse gespart werden.
6: Die EU-Kommission plant für die Jahre 2028 bis 2034 Ausgaben von rund 1,8 Billionen Euro. Merz hält diesen Vorschlag für zu hoch und sprach von einem unausgewogenen Entwurf. Die Verhandlungen über den neuen EU-Haushalt laufen derzeit in Brüssel. Ziel ist eine Einigung bis Ende des Jahres. Noah Ulrich, Redaktion.
5: Nach dem Anschlag auf den Christopher Streeter in Berlin warnen Politiker vor möglichen Versuchen, die Tat für politische Zwecke zu nutzen. CSU-Politiker Hoffmann verwies auf den zeitlichen Zusammenhang mit den anstehenden Landtagswahlen. Bundesinnenminister Dobrindt betonte jedoch, es gebe bislang keine Hinweise darauf, dass ausländische Staaten mit dem Anschlag in Verbindung stehen. Experten sehen derzeit ebenfalls keine Belege für einen solchen Zusammenhang. CSU-Chef Söder schließt eine spätere Kanzlerkandidatur aus. Dem Handelsblatt sagte der bayerische Ministerpräsident, dieses Kapitel sei für ihn endgültig beendet. Gleichzeitig stellte sich Söder hinter Bundeskanzler Merz und verteidigte dessen umstrittene Personalentscheidungen. Merz bringe viele Vorhaben entschlossen voran, so Söder. Eine kanadische Staatsbürgerin chinesischer Herkunft bleibt wegen des Verdachts der Spionage für einen Drittstaat vorerst in Belgien in Untersuchungshaft. Die Frau hatte ein Praktikum im militärischen NATO-Hauptquartier im belgischen Mons absolviert. Sie steht im Verdacht, Informationen weitergegeben und sich an einer kriminellen Organisation beteiligt zu haben. Ermittler durchsuchten ihren Arbeitsplatz und ihre Wohnung. FIFA-Präsident Infantino plant Medienberichten zufolge einen milliardenschweren Investorendeal. Demnach sollen private Geldgeber Anteile an einer neuen Firma erwerben, die die Vermarktungsrechte der Fußball-Weltmeisterschaften und weiterer FIFA-Wettbewerbe übernimmt. Die FIFA würde Mehrheitsgesellschafter bleiben. Die UEFA kritisierte die Pläne scharf und erklärte, der Fußball dürfe nicht verkauft werden. Die aktuellen Temperaturen in Berlin am Alex und am Funkturm 27 Grad und auch in Potsdam im Stadtschloss 27 Grad. In den kommenden Stunden wolkig, nach Süden teils gering bewölkt und meist trocken. Morgen wolkig, überwiegend trocken, später heiter bis sonnig, Höchstwerte 30 bis 33 Grad.

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